0: warnen, dadurch könnte Trump politischen Einfluss auf die Zentralbank nehmen. Deutsche Unis stehen bei ausländischen Studenten weiter hoch im Kurs. Im UNESCO-Ranking der beliebtesten Studieländer liegt Deutschland auf Platz 4, hinter den USA, Großbritannien und Australien. 30% der Erstsemester an deutschen Unis kommen laut Statistischem Bundesamt aus dem Ausland.
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1: Ich habe mich ja gerade schon geoutet. Meine Familie lacht mich immer aus, wenn ich ein schnelles Hüngerchen habe und mir dann flott entweder Frischkäse-Jalapenos in den Backofen haue oder mir ein Brötchen mit Curry-Ketchup mache. Ich finde, das ist eine vollwertige Mahlzeit, auf jeden Fall. Mein absolutes Wohlfühlessen. Keine Ahnung warum. War irgendwann so. Aber das könnte sich 2026 vielleicht doch etwas ändern, denn es kommen dann neue Trends auf den Tisch. Und was da genau auf uns zukommt, das weiß jetzt meine Kollegin Lisa Kreinbaum. Lisa, was erwartet uns?
2: Ja, anscheinend bekommen wir 2026 richtig Fernweh auf dem Teller. Das prophezeien zumindest die vom Bitfood veröffentlichten Food and Drink Trends 2026. Konkret heißt das echte regionale Küche. Vor allem aus Südamerika, Süd- und Ostasien. Und dabei geht's um richtige Hausmannskost. Also jetzt nicht um die klassische internationale Küche, die wir schon kennen. Das können dann zum Beispiel Arepas sein, runde Maisfladen aus Südamerika oder Laksa, eine Kokosmilch-Chilisuppe aus der malaysischen Küche.
1: Wir werden also insgesamt ein bisschen experimentierfreudiger.
2: Oh ja, laut der Food-Studie sucht über die Hälfte der Befragten regelmäßig nach neuen Geschmackserlebnissen. Bei Studierenden sind es sogar noch mehr.
1: Schon Wahnsinn. Und was ich auch gerade bei Instagram und TikTok viel sehe, diese total überladenen Pommes oder Burger.
2: Ja, das ist 2026 ein Ding. Toppings. Alles, was bunt, kreativ und ein bisschen drüber ist, das funktioniert. Bowls zum Beispiel, die aussehen wie kleine Kunstwerke. Sowas zielt natürlich vor allem bei den jungen Leuten, die auch viel bei Social Media unterwegs sind. Die besuchen Lokale teilweise sogar nur wegen irgendwelchen

0: welcher Food-Hypes die gerade trenden.
1: Das ist jetzt die feste Nahrung. Wie sieht's bei Getränken aus? Was kommt da?
0: Da gibt's sozusagen ein kleines Comeback. Tee. Und zwar in allen Varianten. Matcha, Bubble Tea, Tee Tonic. Viele wollen sich 2026 generell gesünder ernähren und da passt Tee eben super rein.
1: Ja, da kann ich auch gut mitgehen. 2026, das wird ein Jahr voller Geschmack, Farbe und Abenteuer auf dem Teller und im Glas. Viel Spaß wird es machen und wenn es dann auch noch gesund ist, bitteschön. Aber mein Ketchup-Brötchen, ne? Das macht mir keiner madig.
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1: Im Studio Hanna Messerschmidt. Die Gewerkschaft Verdi ruft morgen zu bundesweiten Warnstreiks im Handel auf. Beschäftigte in Supermärkten, Lagern und im Großhandel sollen ihre Arbeit niederlegen. In vielen Städten gibt es Kundgebungen. Hintergrund sind stockende Tarifverhandlungen. Industrie und Handwerk begrüßen den Reformfahrplan der Bundesregierung. Branchenvertreter fordern aber weitere Entlastungen, nachdem die 1.000 € Entlastungsprämie vom Tisch ist. Die Opposition zeigt sich dagegen enttäuscht darüber, dass es keine neuen Beschlüsse gibt. Zum ersten Mal seit fast 10 Jahren ist wieder ein US-Präsident nach China gereist. Donald Trump trifft unter anderem auf Staatschef Xi. Im Mittelpunkt der Gespräche stehen der Iran-Krieg, der Streit um Taiwan und neue Wirtschaftsdeals zwischen den beiden Supermächten. Die neuen Milka-Tafeln mit nur noch 90 Gramm hätten so nicht verkauft werden dürfen. Das hat das Landgericht Bremen entschieden. Denn die Verpackung sieht fast genauso aus wie früher bei der 100-Gramm-Tafel. Weil die Tafel gleichzeitig teurer geworden ist, werden Verbraucher getäuscht, so das Gericht.
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1: Als wir vor 5 Jahren bei uns ins Haus gezogen sind, da war gerade meine Tochter zur Welt gekommen. Unser erstes Kind. Und ehrlich gesagt hatte ich da überhaupt keinen Kopf, unser Haus schön einzurichten. Habe ich nur beim Kinderzimmer gemacht. So, in diesem Jahr habe ich das alles nachgeholt. Ja, ich habe unser Schlafzimmer und auch den Flur neu gestaltet. Und seitdem ist es viel schöner. Es ist gemütlicher geworden, ja. Ich habe Farbe reingebracht, ich habe neue Möbel gekauft, ich habe Deko gekauft, Kissen, ich habe Vorhänge dran gemacht an die Fenster. Also es ist viel, viel wohnlicher geworden und gemütlicher, ja. Man fühlt sich wohler. Nächstes Jahr sind dann definitiv weitere Räume dran, habe ich mir auf die To-Do-Liste geschrieben. So, jetzt habe ich persönlich nur einen Wohnsitz, ja, und auch nur einen, den ich schön machen muss. Was aber, wenn man noch einen Zweitwohnsitz hat? Ah, da braucht man Muße, ne? Meine Brillux-Radio-Kollegin Lisa Kreinbaum hat jemanden getroffen, der genau das gemacht hat, und zwar in Koblenz.
2: Genau, in einer Kleinstadtwohnung mitten in Koblenz.

0: Koblenz. Da habe ich Dr. Matthias Wenghöfer getroffen. Nur ca. 40 Quadratmeter hat er hier zur Verfügung. Aber für ihn ist es die perfekte Dienstwohnung.
1: Wir haben unsere Praxis hier gleich um die Ecke. Das heißt, wenn ich mal was länger zu tun habe, viel Papierkram habe oder vielleicht auch Dienst habe, brauche ich hier nur gerade die Straße runterzugehen und dann bin ich auch schon in der Wohnung.
0: Also Lage perfekt. Das hat ihn bei der Besichtigung sofort überzeugt. Im Gegensatz zum Zustand der Wohnung. Die war nämlich ziemlich verwohnt, wie er sagt.
2: Also wollte er renovieren, auch wenn es nur eine Dienstwohnung war.
0: Ja, ihm war das von Anfang an wichtig, dass er sich auch in seiner Dienstwohnung wohlfühlt.
1: Ja, bei uns ist es so, wir haben ja relativ lange Tage, 10 Stunden, 12 Stunden Tage. Und wenn man dann heimkommt, will man sich vielleicht hinsetzen, ein bisschen entspannen. Und da ist ein schönes Interieur, eine schöne Umgebung total wichtig, finde ich.
0: Auch der Zweitwohnsitz sollte sich also wie ein Zuhause anfühlen.
2: So, und wie hat er das dann geschafft?
0: Er hat sich Unterstützung von einem Maler geholt und der hat die Wohnung komplett auf Vordermann gebracht. Neue Tapete, neuer Boden, neue Farben. Und gerade die machen es richtig gemütlich. Statt kahler Wände gibt es jetzt ein kräftiges Petrol im Flur, ein dunkles Gräsch im Wohnbereich und ein helles Gelb in der Küche. Ein besonderes Highlight hat der Maler im Erker geschaffen.
1: Der Erker ist also relativ hoch. Der ist, ich glaube, 3,50 Meter oder sowas ist der hoch. Dann hat er nochmal die Kuppel in dem dunklen Blau vom Eingangsbereich abgesetzt, dass man so einen Himmeleindruck hat, wo die Lampe so hängt. Das sieht super schön aus, finde ich.
0: Auch bei der Einrichtung hat Matthias Wenghöfer viel Wert auf Details gelegt. Designmöbel und Lieblingsstücke wie alte Globen, die er sammelt.
1: Die haben so ein bisschen Patina. Die Landkarten haben so eine schöne Farbe, sind so ein bisschen verschossen auch. So die Kugeln, so wie das aufgezogen ist und sowas, so eine Handarbeit, ne? Das ist keine maschinelle Produktion, das sieht man total noch.
0: Ausgewählte Lieblingsstücke und kräftige, warme Farben, damit ist die Stadtwohnung zum perfekten zweiten Zuhause geworden.
2: Ein tolles Beispiel dafür, dass es sich lohnt, ja, Herzblut ins eigene Zuhause zu stecken, auch wenn es, wie in diesem Fall, nur die Dienstwohnung ist. Inspiration, die gab es hier bei uns, bei Brillux Radio.
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1: Im Studio Hanna Messerschmidt. Die Gewerkschaft Verdi hat für morgen bundesweite Warnstreiks im Handel angekündigt. Grund sind die festgefahrenen Tarifverhandlungen mit dem Handelsverband Deutschland. Betroffen ist eine riesige Branche. Über 5 Millionen Menschen arbeiten im deutschen Handel, davon über 3 Millionen im Einzelhandel. Die Bundesregierung hat das Heizungsgesetz endgültig überarbeitet. Öl- und Gasheizungen sollen langfristig erlaubt bleiben. Außerdem sollen K.O.-Tropfen bei Raub und Vergewaltigung rechtlich in Zukunft wie eine Waffe gewertet werden. Der Bundestag muss beiden Gesetzentwürfen noch zustimmen. In Chinas Hauptstadt Peking startet in diesen Minuten das Treffen von US-Präsident Trump und Staatschef Xi. Bei dem Treffen soll es etwa um den Iran-Krieg, den Streit um Taiwan und neue Wirtschaftsdeals gehen. Trump war am Nachmittag in China gelandet. Es ist der erste Besuch eines US-Präsidenten seit fast 10 Jahren. In Deutschland erleiden immer weniger Menschen einen Herzinfarkt. Zwischen 2017 und 2024 ist die Zahl um 14% zurückgegangen. Das geht aus Daten der AOK hervor. Gründe dafür sind ein gesünderer Lebensstil und bessere Behandlungsmöglichkeiten von Risikofaktoren.
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1: Da habe ich mich am Wochenende wieder mal bei Instagram verdaddelt. Alles wie immer. Aus dem nur mal eben was gucken, ganz kurz, wurde dann gefühlt ein ganzer Nachmittag. Na, jetzt sehe ich ständig mehr Natur auf dem Bildschirm als wirklich draußen. Da wirkt plötzlich alles so viel wärmer, ruhiger, auch natürlicher. Ich sehe Holz, sanfte Brauntöne, Materialien, die mir da ständig in den Feed gespült werden. Und die machen mir ein gutes Gefühl. Und genau dieser Naturlook ist gerade total angesagt, vor allem bei Farben und Style. Kollegin Lisa Kreinbaum hat auch durchgescrollt und sich Gedanken dazu gemacht. Lisa, warum sehnen wir uns denn gerade so sehr nach diesem natürlichen Look?
2: Das habe ich mich auch gefragt und bin bei meiner Recherche auf das Zuhause von Interior-Influencerin Carina aufmerksam geworden. Unter Oh What a Room gibt sie bei Instagram Einblick in ihre Einrichtung und die ist super modern und reduziert, aber gleichzeitig auch total cozy, weil überall Holzelemente und andere Naturmaterialien auftauchen. Vor einigen Jahren hätte man das aber überhaupt nicht als modern bezeichnet, hat sie mir erzählt.
3: Ich persönlich erinnere mich noch an die Zeit, das war so, glaube ich, ja, Anfang der 2000er, wo das eher so das Gegenteil war. Also da waren diese ganzen Naturmaterialien irgendwie, ja, irgendwie uncool. Also es hatte irgendwie so einen altmodischen Touch.
2: Aber das hat sich ja jetzt total geändert und Carina hat auch eine Vermutung, warum.
3: Ich glaube einfach, dass man doch in der modernen Welt sozusagen, ja, wo sich auch vieles ums Digitale dreht und manche Leute benutzen ja noch nicht mal Bücher. Also dieses Haptische und das ist, ja, ich sag einfach mal naturverbunden. Ich glaube, das fehlt vielen Menschen schon.
2: Und deshalb holen wir uns das Naturgefühl ebenso gerne nach Hause.
1: Ja, das klingt logisch. Und das dann wahrscheinlich vor allem über Farben, Accessoires und Co.?
2: Genau, Brauntöne sind ja zum Beispiel gerade total angesagt, aber auch Materialien spielen eine super große Rolle, sagt Carina.
3: Zum Beispiel einen schönen Wollteppich sich hinlegen oder einen Esstisch aus Massivholz oder einen schönen Stuhl aus Holz. Ich glaube, dass es so ein bisschen der Ausgleich ist. Das hat ja auch fast so was von sich erden vielleicht, ne?
2: Dinge, die uns an die Natur erinnern, geben uns einfach ein gutes Gefühl von Ruhe, Harmonie, Ausgeglichenheit. Also alles, was man braucht, um sich zu Hause richtig wohlzufühlen.
1: Mehr Natur, mehr Wärme. Und genau das macht diesen Look gerade so beliebt. Und es passt ja auch jetzt so schön zum Februar und zur Zeit. Mit den richtigen Farben und Materialien fühlt es sich zu Hause dann irgendwie so ein bisschen entspannter an.
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1: Im Studio Hanna Messerschmidt. Die Gewerkschaft Verdi ruft morgen zu bundesweiten Warnstreiks im Handel auf. Beschäftigte in Supermärkten, Lagern und im Großhandel sollen ihre Arbeit niederlegen. In vielen Städten gibt es Kundgebungen. Hintergrund sind stockende Tarifverhandlungen. Die Bundesregierung hat das neue Heizungsgesetz auf den Weg gebracht. Öl- und Gasheizungen sollen langfristig erlaubt bleiben. Kritiker sehen Nachteile für den Klimaschutz. Weiterer Beschluss: Täter sollen härter bestraft werden, wenn sie bei Raub oder Vergewaltigung K.O.-Tropfen einsetzen. In Baden-Württemberg ist die Ära Winfried Kretschmann offiziell vorbei. Cem Özdemir ist jetzt neuer Ministerpräsident. Der Grüne hat bei der geheimen Wahl im Landtag allerdings nur 93 der insgesamt 112 Stimmen seiner grün-schwarzen Koalition bekommen. Deutsche Unis stehen bei ausländischen Studenten weiter hoch im Kurs. Im UNESCO-Ranking der beliebtesten Studieländer liegt Deutschland auf Platz 4, hinter den USA, Großbritannien und Australien. 30% der Erstsemester an deutschen Unis kommen laut Statistischem Bundesamt aus dem Ausland.
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1: Wir sehen sie jeden Tag, ohne darüber nachzudenken. Auf Schildern, in Zeitungen, auf unseren Bildschirmen. New Times Roman, Helvetica oder Arial. Die Evergreens unter den Schriftarten. Für uns heute selbstverständlich und trotzdem haben sie Designgeschichte geschrieben. Ja, und mein Kollege Daniel Peters hat sich für uns durch Buchstaben, Bleisatz und Pixelschrift gewühlt. Daniel, bitteschön.
2: Genau, und dabei bin ich als erstes bei einem britischen Klassiker gelandet. Time

0: New Roman, fast schon 100 Jahre alt. Die Schriftart ist 1931 in London entstanden, entworfen für, das erklärt den Namen, die Zeitung The Times. Die wollte nämlich moderner wirken, mit Würde, wie es hieß. Und da kam Typograf Stanley Morrison ins Spiel. Der hatte alte Buchdruckschriften studiert und daraufhin das Konzept für Times New Roman entwickelt. Der Designer Victor Lorand hat dann anschließend den Prototypen gezeichnet. Von Hand. Und seitdem haben wir klare Serifen, hohe Buchstaben, die gut lesbar sind und wenig Platz brauchen und eine Schriftart, die schnell das Maß aller Dinge war. Klassisch, effizient, britisch. Szenenwechsel, die Schweiz, 1957. Schriftdesigner Max Miedinger und der Unternehmer Eduard Hoffmann wollen eine Schrift, die alles kann. Neutral, funktional, ohne modische Allüren. Das Ergebnis hieß zuerst Neue Haas Grotesk, wird aber später für den internationalen Markt umgetauft in Helvetica, vom lateinischen Helvetia, also Schweiz. Die Schrift wird schnell zum Inbegriff der Moderne. Sie passt zu klaren Linien, zu Glas und Beton, zu Firmen, die sagen wollen, wir sind die Zukunft. BMW, Lufthansa, später sogar Apple, alle setzen auf Helvetica. Einziger Haken, die Nutzung war teuer. Helvetica gehörte der Linotype AG und die wollte Lizenzgebühren. Auch von Computerherstellern und Softwarefirmen, die die Schrift mit ihren Geräten und ihren Programmen millionenfach ausliefern wollten. Und genau da beginnt die Geschichte ihrer berühmten Doppelgängerin. Arial. 1982 bekommen die Designer Robin Nicholas und Patricia Saunders einen Auftrag. Eine serifenlose Schrift, die aussieht wie Helvetica, aber nichts kostet. Sie zeichnen hunderte Buchstabenformen per Hand. Etwas runder und etwas weicher. So fein verändert, dass wir den Unterschied kaum wahrnehmen, aber genug, dass die Schrift juristisch eigenständig ist. Arial wurde nicht geliebt, aber installiert. Auf Milliarden Rechnern weltweit. Nicht aus Begeisterung, sondern aus Bequemlichkeit.
1: Ob Times Roman, klassisch britisch, Helvetica modern neutral oder Arial pragmatisch und ein bisschen zufällig. Jede dieser Schriften erzählt ein Stück Zeit- und Designgeschichte. Daniel Peters, vielen Dank fürs Mitnehmen.
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1: Im Studio Uwe Schimonek. Die Gewerkschaft Verdi hat für morgen bundesweite Warnstreiks im Handel angekündigt. Grund sind die festgefahrenen Tarifverhandlungen. Betroffen ist eine riesige Branche. Über 5 Millionen Menschen arbeiten im deutschen Handel, davon über 3 Millionen im Einzelhandel. Deutschlands Ärzte fordern, Social Media sollte für unter 16-Jährige verboten werden. Die Bundesärztekammer spricht von zunehmenden gesundheitlichen Risiken wie schlechterem Schlaf, Konzentrationsproblemen und Entwicklungsstörungen. Als erstes Land hatte Australien ein Social-Media-Verbot eingeführt. Heute an Himmelfahrt sind wieder viele Gruppen mit Bollerwagen und Musik unterwegs. Die Deutsche Verkehrswacht warnt aber, Alkohol und Straßenverkehr passen nicht zusammen. Laut Statistischem Bundesamt kommt es an keinem anderen Tag im Jahr so häufig zu Alkoholunfällen auf den Straßen. US-Präsident Donald Trump ist in China von Staatschef Xi empfangen worden. In der großen Halle des Volkes in Peking schüttelten sie sich die Hände. Bei dem Besuch geht es Trump vor allem um Wirtschaftsdeals. Er wird von mehreren Wirtschaftsbossen begleitet, unter anderem Tesla-Chef Elon Musk.
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1: Leute, willkommen in der kalten Jahreszeit. Und kalte Jahreszeit, das bedeutet auch, dass wieder mehr gelesen wird. Klar, ganz gemütlich abends auf der Couch. Aber nicht nur das. Auch Hörbücher werden immer beliebter. Und meine Kollegin Johanna Penzek, du hast dich mal mit dem Thema beschäftigt. Was macht denn dieses Format? Das Format Hörbuch gerade so attraktiv.
2: Hörbücher sind einfach so perfekt für diese ganzen Momente, wo man zwar schon ein bisschen

0: hat, aber jetzt nicht wirklich Bock hat, ein Buch aufzuschlagen, immer mal so zwischendurch im Auto oder beim Staubsaugen auf die Ohren, dann ist der Stau oder der Haushalt auch nicht mehr ganz so nervig. Und Leute, die nicht so lange und so oft Lust haben zu lesen oder, keine Ahnung, wegen körperlicher Einschränkungen Probleme mit dem Lesen haben, können Bücher trotzdem genießen.
1: Und ich habe so das Gefühl, die Hörbücher, die haben sich im Gegensatz zu vor ein paar Jahren auch ziemlich verändert, oder?
0: Total. Die Produktionen sind einfach viel hochwertiger geworden. Die Stimmen der Sprecherinnen und Sprecher, die transportieren die Stimmung, das Tempo, die Figuren. Es wird richtig Wert drauf gelegt, dass die Stimmen zu den Figuren passen. Und dass ein Buch mal von mehreren Stimmen eingelesen wird, ist auch nicht mehr so ungewöhnlich. Graphic Audios sind auch so ein Ding. Das geht dann schon eher in Richtung Hörspiel. Also ein Hörbuch wird von mehreren Personen gelesen. Und es gibt untermalende Geräusche zu den Szenen. Da kannst du so richtig tief in die Buchwelt abtauchen.
1: Was sind denn so die besten Einstiegstipps? Wie finde ich denn das beste Hörbuch für mich und vor allem wo?
0: Ich würde mich mal auf Streaming-Plattformen umschauen. Die gibt es jetzt nicht nur für Serien und Filme, sondern eben auch für Hörbücher. Da kannst du dir auch mal eine Hörprobe anhören, ob dir das Hörbuch auch wirklich gefällt. Und wenn es dir gefällt, dann kannst du es einfach runterladen. Dafür braucht es dann nach so einem Probemonat wie bei Netflix auch sowas wie ein Abo. Aber auch in Bibliotheken in Deutschland gibt es zum Beispiel die Onleihe. Mit der kann man Hörbücher mit einem Bibliotheksausweis ausleihen und auch downloaden. Dann nur noch Kopfhörer rein und auf dem Handy, Tablet oder PC abspielen. Ich bin Vielhörerin und ich schaffe so bestimmt 3 Bücher im Monat.
1: Oh, das ist so beeindruckend. Also Hörbücher können Lesezeit neu denken. Probiert es unbedingt mal aus. Probiert euch durch. Vielleicht ja beim nächsten Wäsche-Aufräum-Marathon.
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1: Olivia Dean, Man I Need. 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
1: Im Studio Uwe Schimonek. In Chinas Hauptstadt Peking ist US-Präsident Trump mit Staatschef Xi zusammengekommen. Trump geht es bei dem Treffen vor allem um neue Wirtschaftsdeals. Aber auch der Iran-Krieg und der Ukraine-Krieg werden sicherlich angesprochen. Es ist der erste Besuch eines US-Präsidenten seit fast 10 Jahren. Deutschlands Ärzte fordern, Social Media sollte für unter 16-Jährige verboten werden. Die Bundesärztekammer spricht von zunehmenden gesundheitlichen Risiken wie schlechterem Schlaf, Konzentrationsproblemen und Entwicklungsstörungen. Als erstes Land hatte Australien ein Social-Media-Verbot eingeführt. Kurz vorm Auftakt der Fußball-WM in den USA, Kanada und Mexiko steht der FIFA Ärger ins Haus. Der US-Bundesstaat Kalifornien prüft derzeit mögliche Verstöße beim Ticketverkauf. Demnach sollen Fans teure Tickets gekauft und dann Stadionplätze bekommen haben, die eigentlich zu niedrigeren Preiskategorien gehören. Die Gewerkschaft Verdi ruft morgen zu bundesweiten Warnstreiks im Handel auf. Beschäftigte in Supermärkten, Lagern und im Großhandel sollen ihre Arbeit niederlegen. In vielen Städten gibt es Kundgebungen. Hintergrund sind stockende Tarifverhandlungen.
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1: Lesen macht schlau und natürlich auch Spaß. Und damit das Ganze noch mehr Spaß macht, gibt's jetzt Book Gimmicks. Charakterkarten, Duftproben, alles drin und dran am Buch. Johanna Penzek aus der Brillux Radio Redaktion. Warum eigentlich?
2: Weil es das Leseerlebnis noch krasser machen soll. So Extras sind alles, was über den Text hinausgeht. Und die sollen die Vorstellungskraft stützen und das Lesen zu einem Erlebnis machen. Wir können um die Geschichte herum einfach noch mehr im Buch entdecken. Und das Ganze gibt natürlich auch einen kleinen Kaufanreiz.
1: Gucken wir uns das jetzt mal genauer an und wir fangen mit der Character Card an. Wie könnte die denn konkret aussehen?
2: Das ist so ein Bild im Postkartenformat, meistens von der Hauptfigur. Die Charakterkarten, also meist Character Card genannt, sind immer gezeichnet, mal mehr oder mal weniger detailliert. Und die Autoren arbeiten für die Karten mit Künstlern oder manchmal auch mit KI zusammen. Einige malen aber auch selbst. Und man hält da die Figur so wirklich in der Hand. Manchmal hilft das, sich Personen im Buch besser vorstellen zu können. Andere sammeln die Karten, weil sie die teilweise auch super kunstvoll finden. Ich habe mir letztens auch einen Roman gekauft und hatte doppelt Glück. Es war eine signierte Ausgabe und es war eine der letzten Ausgaben mit so einer Character Card. Auf einmal hatte ich dann einfach so eine Karte in der Hand, wo das Liebespärchen vom Buch mit drauf war. Super schöne Zeichnung. Ich habe mich richtig doll gefreut über das Extra.
1: Ja, und die Duftprobe, wie geht denn das? Eine Duftprobe in einem Buch. Ist das nicht beim Lesen total unangenehm, wenn ich jetzt zum Beispiel den Duft gar nicht mag?
2: Nee, so penetrant sind die Düfte nicht. Meistens ist es so ein kleiner Sticker zum Rubbeln am Umschlag. Durch das Reiben setzt sich dann so ein dezenter Duft frei, der für die Autorin zum Buch passt. Vielleicht ein Rosengeruch, weil das Buch im Rosengarten spielt. Quasi ein Geruchsteaser zu dem, was einen auf den Seiten des Buches erwarten wird. Die Sticker kann man aber auch einfach leicht ablösen, wenn einem das jetzt irgendwie gar nicht gefällt.
1: Was ist denn deine Einschätzung? Gibt's bald zu jedem Buch den passenden Duft oder Charakterkarten?
2: Nee, das glaube ich nicht. Meistens gibt's diese Art von Extras bei so romantischen Büchern, die sich vor allem an junge Erwachsene richten. Das steigert natürlich den Gesprächsfaktor auf Social Media über so ein Buch. Und bei so anderen Romanen und Thrillern beispielsweise würde sowas ja gar nicht passen. So ein Gimmick kann cooles, erweiterndes Leseerlebnis schaffen, aber ich denke, das wird in dieser Sparte von Literatur bleiben.
1: Also so Charakter-Cards und Duftproben sind Werkzeuge, die Figuren lebendig zu machen und auch Szenen zu verankern. Vor allem wird so ein Gimmick aber in junger Literatur eingesetzt, um das jüngere Publikum zum Kaufen und zum Lesen anzuregen.
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1: Im Studio Uwe Schimonek. US-Präsident Donald Trump ist in China von Staatschef Xi empfangen worden. In der großen Halle des Volkes in Peking schüttelten sie sich die Hände. Bei dem Besuch geht es Trump vor allem um Wirtschaftsdeals. Er wird von mehreren Wirtschaftsbossen begleitet, unter anderem Tesla-Chef Elon Musk. Ärzte in Deutschland schlagen in der Debatte um ein Social-Media-Verbot Alarm. Die Bundesärztekammer fordert ein Verbot für unter 16-Jährige wie in Australien und warnt vor gesundheitlichen Folgen bei Kindern und Jugendlichen wie Schlaf- und Konzentrationsproblemen. Heute an Himmelfahrt sind wieder viele Gruppen mit Bollerwagen und Musik unterwegs. Die Deutsche Verkehrswacht warnt aber, Alkohol und Straßenverkehr passen nicht zusammen. Laut Statistischem Bundesamt kommt es an keinem anderen Tag im Jahr so häufig zu Alkoholunfällen auf den Straßen. Nach dem Ende der dreitägigen Waffenruhe hat Russland die Ukraine erneut mit massiven Angriffen überzogen. In der Hauptstadt Kiew kam es am frühen Morgen zu mehreren Explosionen. Bürgermeister Klitschko rief die Menschen via Telegram dazu auf, sich in Sicherheit zu bringen.
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1: Suppendosen, Comics, Knallfarben, was nach Supermarkt und Kaugummiautomat klingt, das hat in den 60er Jahren die Kunstwelt erobert. Die sogenannte Pop-Art, Alexandra Peters aus unserer Prelux Radio-Redaktion. Was war denn das Revolutionäre an dieser Pop-Art?
2: Ganz einfach. Pop-Art hat Dinge, die uns so im Alltag umgeben, in die Kunst geholt. Zum Beispiel hat Andy Warhol die Campbell's Suppendosen 100-fach gemalt. Mal in Rot, mal in Pink, mal in Knallgelb. Und Roy Lichtenstein hat Comicbilder genommen, riesige

0: Augen großgezogen und mit dicken schwarzen Linien und Punkten versehen. Dinge, die bis dahin banal waren, wurden plötzlich zu Museumsstücken.
1: Ja, und die grellen Farben? Waren die Absicht?
0: Claro, diese Farben standen für Konsum, Reklame, Popkultur. Sie haben die Welt gespiegelt, die draußen auf Plakaten und in Magazinen eh schon geblinkt hat. Popart war und ist quasi Spiegel der Gesellschaft, nur eben auf einer Leinwand.
1: Ja, zu der Zeit war man ja eher noch skeptisch, was Neuerungen in vielen Bereichen anging. Wurde das dann sofort als Kunst akzeptiert auch?
0: Nee, viele haben die Nase gerümpft, das sei doch nur Reklame, keine Kunst. Aber genau das war der Clou, Grenzen zwischen Kunst und Alltag sollten bewusst verschwimmen. Und heute hängen diese Werke in den größten Museen und sind millionenschwer. Da würde sich jeder von uns freuen, wenn er so ein Original besitzen würde. Und die Farbigkeit von Popart prägt bis heute Design und Mode.
1: Popart, bunt, laut und einfach mitten im Leben. Alexander, ich danke dir.
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1: Im Studio Uwe Schimonek. In Chinas Hauptstadt Peking ist US-Präsident Trump mit Staatschef Xi zusammengekommen. Trump geht es bei dem Treffen vor allem um neue Wirtschaftsdeals. Aber auch der Iran-Krieg und der Ukraine-Krieg werden sicherlich angesprochen. Es ist der erste Besuch eines US-Präsidenten seit fast 10 Jahren. Deutschlands Ärzte fordern, Social Media sollte für unter 16-Jährige verboten werden. Die Bundesärztekammer spricht von zunehmenden gesundheitlichen Risiken wie schlechterem Schlaf, Konzentrationsproblemen und Entwicklungsstörungen. Als erstes Land hatte Australien ein Social Media Verbot eingeführt. Altkanzlerin Merz nimmt Schwarz-Rot gegen Kritik in Schutz. Sie fordert mehr Gelassenheit im Umgang mit Meinungsverschiedenheiten. Dass etwa in einer Koalition bei komplexen Themen wie der Gesundheitsreform nur gleiche Meinungen herrschten, sei schier ausgeschlossen, sagte sie dem Fokus. Die Gewerkschaft Verdi ruft morgen.

0: Sorgen zu bundesweiten Warnstreiks im Handel auf. Beschäftigte in Supermärkten, Lagern und im Großhandel sollen ihre Arbeit niederlegen. In vielen Städten gibt es Kundgebungen. Hintergrund sind stockende Tarifverhandlungen.
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1: Stellen wir uns ja schon ziemlich romantisch vor und auch sehr gesund, wenn wir aus der Haustür laufen und sofort mitten in der Natur in einem echten Wald stehen. Hatte ich mal, als wir im Urlaub in einem Ferienhaus in Dänemark waren. Das war wirklich ein sehr besonderes Gefühl. Die Bäume, das Vogelgezwitscher und so eine tolle Luft. Ein Traum für die Seele. Aber so schön die Natur auch ist, unseren Häusern tut es nicht immer so gut. Das hat auch ein paar Nachteile, sagt mein Kollege Daniel Peters. Unsere Fassaden, die haben es da gar nicht so einfach. Daniel, du hast Jürgen getroffen, der genau so wohnt. Nimm uns doch mal mit zu ihm.
2: Jürgen wohnt im ländlichen Westfalen am Stadtrand. Sein Haus springt direkt ins Auge. Es ist nämlich zum Teil verklinkert und zum Teil verputzt. Eine richtig schicke Kombination. Und dann die Natur zum Greifen nah.
3: Das Glück haben wir auch, dass direkt gegenüberliegend auf der Westseite ein Wald ist. Das heißt, man schaut von der Terrasse in den Wald. Und das ist ein schönes Wohngefühl und gibt eine gute Luft. Natürlich auch Gefiech, da muss man mit leben, das ist so. Du kannst dann nur dich erfreuen, dass du so ein Waldgebiet hast, ist schön.
2: Die wunderschöne Lage ist ihm das Gefiech also absolut wert.
1: Auf jeden Fall, lass uns mal drüber sprechen, was so viel Natur denn für unser Haus bedeutet. Inwiefern hat das Auswirkungen drauf?
2: Wenn um unser Haus herum viel Wald, viel Natur ist, schwirren deutlich mehr Pollen, Pilzsporen oder auch Algen durch die Luft. Die setzen sich mit der Zeit an der Fassade ab. In Jürgens Fall hat der Putz so langsam grüne Schlieren bekommen. Alles andere als schön. Und mit der Zeit leiden auch die darunterliegenden Flächen, Terrassenplatten zum Beispiel.
3: Wenn dann sich etwas Grünbildung ergibt, dann wandert die bei Regen und Co. auch ein Stück weit ab. Das heißt, es sondert sich was ab. Dann bilden sich da weitere Algenpilze und das führt zu einer richtig, wenn es dann feucht ist, sehr glitschigen Schicht. Das heißt, besteht schon die Gefahr, dass man ausrutscht.
2: Bevor es so weit kommt, sollten wir also den Maler holen. Der kann dem entgegenwirken.
1: Wie genau macht er das dann?
2: Der Profi kann auf ganz unterschiedliche Fassadenfarben zurückgreifen. Die wählt er entsprechend der Gegebenheiten vor Ort aus. So nah am Wald bietet sich ein doppelter Schutz an. Eine Farbe, die auf natürliche Weise widerstandsfähig gegen Algen und Pilze ist und die wir auf Wunsch mit zusätzlichen Wirkstoffen upgraden lassen können. Ein echter Algenhammer. Dafür hat sich auch Jürgen entschieden.
3: Wir hoffen uns von dieser Beschichtung, dass wir einfach eine nachhaltig langanhaltende Wirkung haben, weil wenn nach 2 Jahren wieder Farbe ran muss, dann sind das auch Ressourcen, die gebraucht werden, sind auch Eimer, die wieder recycelt werden müssen. Und vor diesem Hintergrund kann man den Prozess nicht nur ökologisch, sondern auch ökonomisch optimieren.
2: Und die Kombination aus dunklem Klinker und hellem Putz

0: wirkt ohne grüne Schlieren natürlich auch viel eleganter.
1: Ja, zwischen Waldidylle und Hauswand steckt da ja mehr als man denkt. Mit der richtigen Farbe kann das aber auch lange frisch und gepflegt wirken. Daniel Peters hat uns da gezeigt, wie viel Planung und Know-how eigentlich dahinter steckt, damit Natur und Haus sich perfekt verstehen. Dank dir dafür.
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1: Im Studio Uwe Schimonek. Die USA und China sollten Partner und keine Gegner sein. Das hat Staatschef Xi beim Besuch von Präsident Trump in Peking mit Blick auf die US-Waffenlieferungen an Taiwan gesagt. Weiteres Thema sind die Handelsbeziehungen. Die Chinesen sollen vor allem mehr amerikanische Flugzeuge und Agrarprodukte kaufen. Ärzte in Deutschland schlagen in der Debatte um ein Social-Media-Verbot Alarm. Die Bundesärztekammer fordert ein Verbot für unter 16-Jährige wie in Australien und warnt vor gesundheitlichen Folgen bei Kindern und Jugendlichen wie Schlaf- und Konzentrationsproblemen. Russland hat die Ukraine in der Nacht erneut massiv angegriffen. In Kiew wurde mindestens ein Mensch getötet, 16 weitere verletzt. Landesweit heulten die Sirenen. Nach ukrainischen Angaben feuerte Russland fast 700 Drohnen und knapp 60 Raketen ab, fast alle konnten aber abgefangen werden. Heute steigt in Köln das Pokalfinale der Fußballfrauen. Wolfsburg trifft auf Bayern München, Titelverteidiger gegen Rekordpokalsieger. Anpfiff vor rund 45.000

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1: Also ich habe eine Freundin und bei der bin ich immer ganz neidisch, wenn ich zu ihr komme. Sie hat einen Job, 3 Kinder und kriegt es trotzdem hin, dass es bei ihr immer aufgeräumt ist. Wahnsinn. Ich gehöre eher zu den chaotischen Menschen. Dabei wünsche ich mir echt so wenigstens ein bisschen ordentlicher zu sein. Und Studien zeigen auch, ein aufgeräumtes Umfeld kann sich positiv auf unser Wohlbefinden auswirken. Das hat sich meine Kollegin Lisa Kreinbaum aus der Brillux Radio Redaktion mal näher angeschaut. Lisa, warum können weniger rumliegende Sachen dazu beitragen, dass wir uns wohler fühlen?
2: Weniger Sachen bedeuten eben auch weniger Ballast. Das hat mir Ordnungscoach Frieda von Wohne wunderbar bestätigt. Ich habe sie über die Plattform ordnungswelt.com entdeckt, ein Netzwerk verschiedener Ordnungsexperten. Und sie hat mir das mit dem Ballast nochmal ein bisschen genauer erklärt.
3: Es ist nicht nur weniger Sachen, weniger Chaos, es ist auch weniger Sachen, die einem mit einem sozusagen reden, die sagen, reparier mich, leg mich woanders hin, mach etwas mit mir oder die Bücher, lies mich mal endlich. Also dadurch wird das

0: Leben vereinfachter.
1: Es gibt dann einfach weniger Dinge, über die wir uns Gedanken machen müssen, und das macht den Kopf frei. Und noch etwas hat Frieda bei ihrer Arbeit beobachtet.
0: Also es gibt viele Kundinnen, die irgendwie 2-3 Mal das gleiche Kleidungsstück im Kleiderschrank haben, weil der so voll ist, haben sie es gar nicht gemerkt zum Beispiel. Und ja, also Minimalismus spart letztendlich dann tatsächlich auch Geld und Aufwand.
1: Klar, weniger Besitz bedeutet auch weniger Ausgaben und wir müssen unsere Sachen nicht so lange suchen im Chaos.
2: Okay, ich verstehe. Also Unordnung und viel Kram, das tut uns oft nicht gut. Aber was kann das auch mit unserem Zuhause machen?
1: Oft ist es leider so, je länger wir irgendwo wohnen, desto mehr Zeug sammelt sich an.
0: Und dementsprechend werden auch immer wieder mehr Möbelstücke angeschafft, die dann halt diesen Stauraum bieten sollen. Und damit verstellt man sich letztendlich auch die Wohnung und irgendwie, ich finde auch so ein bisschen so ein Weitblick, also dass man irgendwie offen für Neues ist, weil man gefühlt wirklich sich immer mehr einsperrt.
1: Aber wer einmal richtig ausmistet und Ordnung schafft, der kauft laut Frieda auch nicht mehr so schnell nach. Und so entsteht mehr Platz und unser Zuhause kann größer, heller und freier wirken.
2: Also Ordnung zu Hause schaffen kann sich richtig lohnen, und wenn das schwerfällt, es gibt Ordnungsexperten, die einen dabei unterstützen können. Ich glaube, da muss ich auch mal bald nachfragen.
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1: Im Studio Uwe Schimonek. Chinas Staatschef Xi warnt die USA vor einem Konflikt um Taiwan. Beim Treffen mit US-Präsident Trump in Peking sprach er von einer möglichen äußerst gefährlichen Lage. Hintergrund sind die US-Waffenlieferungen an Taiwan. Weiteres Thema bei dem Treffen sind die Wirtschaftsbeziehungen beider Länder. Altkanzlerin Merz nimmt Schwarz-Rot gegen Kritik in Schutz. Sie fordert mehr Gelassenheit im Umgang mit Meinungsverschiedenheiten. Dass etwa in einer Koalition bei komplexen Themen wie der Gesundheitsreform nur gleiche Meinungen herrschten, sei schier ausgeschlossen, sagte sie dem Fokus. Die Gewerkschaft Verdi ruft morgen zu bundesweiten Warnstreiks im Handel auf. Beschäftigte in Supermärkten, Lagern und im Großhandel sollen ihre Arbeit niederlegen. In vielen Städten gibt es Kundgebungen. Hintergrund sind stockende Tarifverhandlungen. Beim Eurovision Song Contest in Wien geht es heute um die letzten Finalplätze. Im zweiten Halbfinale treten erneut 15 Länder gegeneinander an. 10 kommen ins Finale am Samstag. Deutschland hat den Platz schon sicher. Dieses Jahr geht Sarah Engels mit dem Song Fire an den Start.
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1: Bunter als man denkt. Ich bin da letztens durch die Stadt gelaufen und stand plötzlich vor einem Haus, nur mit bunten Smileys auf der Wand. Vom Giebel bis ins Erdgeschoss musste ich gleich grinsen. Es hat mir gute Laune gemacht. Das schafft zum Beispiel Streetdesign. Und das ist längst mehr als nur schöne Deko. Da gehört eine ganze Menge Kreativität dazu. Und Farbe. Linda Wilmes. Street Art, Street Design. Wo ist denn da überhaupt der Unterschied?
2: Street Art ist oft spontan, frei und auch so ein bisschen rebellisch. Design dagegen hat meist ein Ziel, eine Funktion. Beim Street Design treffen sich beide. Da geht es dann um Gestaltung mit Haltung. Also Kunst, die schön aussieht und gleichzeitig etwas aussagt. Und genau so arbeitet auch Louis Victor. Er ist Designer und Teil des Künstlerduos Jeje Vella aus Münster. Als Jugendlicher hat er selbst mit

0: Graffiti angefangen und das prägt seine Arbeit bis heute.
1: Bei Graffiti ist es mit Sprühdose gewesen angefangen. Ich sag mal, 80% des Bildes ist auch weiterhin mit Sprühdose. Das heißt, diese Technik, die ich damals beim Sprühen gelernt habe, dass es wirklich sauber ist, dass man eine gerade Linie ziehen kann, die fließen auch in die Arbeit heutzutage noch mit ein.
0: Heute bringt Louis unter anderem riesige Kunstwerke an Fassaden und das international. Kapstadt, London, Las Vegas.
1: Jeder kennt das vielleicht, ein Bild an der Wand kann gute Laune verbreiten und kann natürlich das Objekt selbst und die Umgebung aufwerten.
0: Also Win-Win für den Eigentümer, die Stadt und natürlich auch alle, die sich die Kunst angucken können.
2: Das heißt, Street Design ist heute also wirklich ein Teil von Stadtgestaltung?
0: Ja, absolut. Kunst im öffentlichen Raum kann richtig was bewirken. Sie verändert, wie Menschen eine Stadt wahrnehmen. Und genau das ist auch die Idee hinter Jeje Vella.
1: Farbenfrohe, positive Illustration, kombiniert immer mit einem guten Spruch. Es lebt also von knalligen Farben, von einer guten Headline und auch von dem Stil. Unsere Message und wofür wir jeden Morgen aufstehen, ist letzten Endes, gute Laune bei den Menschen zu versprühen.
0: Ja, und auch wirklich mit Sprühdosen. Das Motiv des Kunstwerks wird erst gezeichnet oder am Computer designt. Ja, und dann geht's ab nach draußen.
1: Das ist eine gute Abwechslung eben zu diesem Büroalltag, wenn man am Computer sitzt, weil das ist wirklich noch Handwerk, also man ist da wirklich am Malochen. Und das ist also körperliche Arbeit, aber natürlich auch wiederum ein tolles Gefühl, wenn das Werk fertig ist, dann kriegt man manchmal wirklich Gänsehaut.
0: Da steckt also Schweiß, Kreativität und ganz viel Herzblut drin. Und genau das macht Street Design auch so besonders. Ein bisschen mehr Farbe fürs Stadtbild und gute Vibes für die ganze Welt.
2: Ja, klasse, wenn Städte sich was trauen. Ne? Ein bisschen Farbe, ein bisschen Typ und schon wirkt alles viel freundlicher. Street Design zeigt da einfach, Kreativität gehört gar nicht nur ins Museum, sondern einfach mitten in unser Leben. Und wer mehr von Jeje Vella sehen möchte, checkt mal kurz deren Instagram-Kanal, Jeje Vella. Da könnt ihr euch auch super inspirieren lassen und eigene Ideen finden.
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1: Im Studio Uwe Schimonek. US-Präsident Trump und Chinas Staatschef Xi sind sich einig, die von Teheran seit dem Iran-Krieg blockierte Straße von Hormuz muss geöffnet werden. Nur so könne der weltweite Öl- und Gashandel wieder in Schwung kommen. Weiteres Thema bei Trumps China-Besuch sind die Wirtschaftsbeziehungen beider Länder. Das neue Heizungsgesetz von Union und SPD bekommt Kritik von Wirtschaft und Umweltschützern. Die Wirtschaft findet es gut, dass Öl- und Gasheizungen erlaubt bleiben, sieht aber offene Fragen etwa bei der Kostenverteilung für Mieter und Vermieter. Der BUND spricht dagegen von einem Tiefpunkt beim Klimaschutz. Russland hat die Ukraine in der Nacht erneut massiv angegriffen. In Kiew wurde mindestens ein Mensch getötet, 16 weitere verletzt. Landesweit heulten die Sirenen. Nach ukrainischen Angaben feuerte Russland fast 700 Drohnen und knapp 60 Raketen ab, fast alle konnten aber abgefangen werden. Heute steigt in Köln das Pokalfinale der Fußballfrauen. Wolfsburg trifft auf Bayern München, Titelverteidiger gegen Rekordpokalsieger. Anpfiff vor rund 45.000 Fans ist 16 Uhr.
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1: Meine beiden Kinder sind jetzt 4 und 6 und seitdem die 2 auf der Welt sind, ist bei uns zu Hause auch so ein bisschen das Chaos eingezogen, ja? Puppenkram, Lego, Bastelzeug. Ach Gott, es fliegt alles darum, ja? Hier mal ein Bobbycar, da mal noch irgendwie ein Puppenwagen. Im Kinderzimmer, im Wohnzimmer, manchmal auch im Schlafzimmer. Total normal, wie ich finde. Und jetzt kommt Carina. Bei ihr war es nämlich ganz anders. Bei ihr ist kurz nach der Geburt ihres Sohnes der Minimalismus eingezogen. Mein Brillox-Radio-Kollege Daniel Peters hat Carina kennengelernt. Daniel, Minimalismus mit Kind, das klingt im ersten Moment ungewöhnlich. Ja? Wie kam es dazu?
2: Vor der Geburt ihres Sohnes, das war 2015, hat Carina versucht, ihr Zuhause immer nach den neuesten Trends einzurichten. Sie hat damals einen Einrichtungsblog und das Gefühl, ständig zeigen zu müssen, was es Neues und Schönes gibt. Tja, und dann kam das erste Kind. Und plötzlich haben sich die Prioritäten komplett verschoben.
3: In Online-Shops gucken, dann schicken lassen, dann irgendwohin dekorieren. Und dieses Online-Shopping-Management, das hat mich einfach viel Zeit gekostet.
2: Zeit, die sie mit ihrem Sohn genießen will.
1: Ja, und ihre Lösung hieß dann Minimalismus, ja? Das ist irgendwie eine krasse Umstellung.
2: Auf jeden Fall. Aber ihr gefiel die Idee. Weniger Deko, dafür hochwertiger.
3: Ich habe dann auch gelernt, leere Flächen schön zu finden. Ich hatte vorher das Bedürfnis, jedes Sideboard und jede Fensterbank irgendwie nochmal besonders zu dekorieren. Ich hatte für sowas einfach nicht mehr den Kopf frei.
2: Nicht der einzige Vorteil.
3: Dadurch war einfach das Putzen und Aufräumen natürlich viel einfacher. Ich musste nicht immer erst alles wegräumen, bevor ich da Staub gewischt habe. Und das war auch einfach eine riesen Zeitersparnis.
2: Was unsere Einrichtung alles ausmachen kann, das zeigt sie auch auf ihrem Instagram-Kanal Oh What a Room.
1: Ja, 2015 kam ihr Sohn zur Welt. Der ist also jetzt 10. Macht er das mit?
2: Guter Punkt. Inzwischen sind es sogar 2 Kinder. Und ja, den Minimalismus komplett durchziehen, das funktioniert nur, solange die noch ganz klein sind.
3: Mit 2, 3, 4 Jahren, wenn die dann eigene Wünsche wirklich äußern und Sachen vielleicht im Fernsehen sehen oder im Geschäft wahrnehmen, die sie dann haben wollen. Es wird mit der Zeit immer schwieriger.
2: Im Kinderzimmer und auch im Wohnzimmer liegt natürlich mal Spielzeug herum. Auch knallig buntes Spielzeug. Carina ist es wichtig, dass ihre Kinder nicht das Gefühl bekommen, eingeschränkt zu werden, gleichzeitig aber auch nicht zu viel Spielzeug haben. Im Badezimmer, im Schlafzimmer, also in den Räumen, die vor allem für die Erwachsenen sind, da ist sie wirklich konsequent. Und abends wird gründlich aufgeräumt, damit alles wieder am Platz ist.
1: Wenn's mit dem ersten Kind zu Hause nicht chaotischer, sondern aufgeräumter wird. Carina zeigt, wie das funktioniert. Ich muss sagen, Hut ab, ja? Also bei uns ist seit den Kindern eher das Chaos eingezogen.
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1: Sam Fender, The Treadmill.
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1: Im Studio Uwe Schimonek. US-Präsident Trump und Chinas Staatschef Xi wollen künftig enger zusammenarbeiten. Das ist das Ergebnis ihrer Gespräche in Peking. Thema war auch der Krieg im Iran. Beide sind sich einig, der Iran muss die Straße von Hormuz öffnen, damit der Öl- und Gashandel wieder in Schwung kommt. Altkanzlerin Merz nimmt Schwarz-Rot gegen Kritik in Schutz. Sie fordert mehr Gelassenheit im Umgang mit Meinungsverschiedenheiten. Dass etwa in einer Koalition bei komplexen Themen wie der Gesundheitsreform nur gleiche Meinungen herrschten, sei schier ausgeschlossen, sagte sie dem Fokus. Russland hat die ukrainische Hauptstadt Kiew über Nacht massiv aus der Luft attackiert, an mehr als 20 Orten. Getroffen wurden Wohnhäuser und eine Schule. Mindestens ein Mensch starb, Dutzende wurden verletzt. Präsident Zelensky fordert von den westlichen Verbündeten eine klare Reaktion. Beim Eurovision Song Contest in Wien geht es heute um die letzten Finalplätze. Im zweiten Halbfinale treten erneut 15 Länder gegeneinander an, 10 kommen ins Finale am Samstag. Deutschland hat den Platz schon sicher. Dieses Jahr geht Sarah Engels mit dem Song Fire an den Start.
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1: Ich liebe ja schnulzige Liebesfilme. Also, die können für mich auch gar nicht kitschig genug sein. Und dann gibt's aber auch noch die Menschen, wie mein Mann zum Beispiel, der findet das ganz schrecklich. Aber Kollegin Lisa Kreienbaum, die hilft mir dabei, ihn zu überzeugen. Lisa, du hast nach Filmen geschaut, bei denen wir vielleicht erstmal die Augen verdrehen, weil die einfach so schnulzig sind, aber die wir uns dann immer wieder anschauen können und insgeheim dann doch lieben.
2: Ja, das sind diese Filme, die man sich sonntags auf der Couch reinzieht, mit Popcorn und Kuscheldecke, gegebenenfalls ein paar Taschentücher griffbereit, und dann kann's losgehen mit dem kitschigen Filmklassiker. Perfekt in diese Kategorie passt auf jeden Fall Dirty Dancing. Baby und Johnny, dieser Tanz am See, das Sommercamp-Feeling, das ist alles so richtig kitsch, aber auf die schönste Art. Und dann das Finale mit The Time of My Life, einfach ikonisch. Und mal ehrlich, wer hat nicht schon mal versucht, diesen legendären Hebefigur-Move nachzumachen? Der Film, der ist einfach zeitlos ein absoluter Klassiker, obwohl er mittlerweile schon über 35 Jahre alt ist. Weiter geht's mit dem wohl größten Liebesdrama der Filmgeschichte, Titanic, natürlich. Ein Schiff, ein Eisberg, eine unmögliche Liebe und zwei Hauptdarsteller, die Filmgeschichte geschrieben haben. Jack und Rose sind das Traumpaar der 90er Jahre, was es so berührend macht. Wir wissen, dass die Katastrophe wirklich passiert ist, wir wissen genau, wie der Film endet. Und trotzdem fiebern wir jedes Mal mit und hoffen, dass Jack vielleicht doch noch gerettet wird. Noch dazu der Soundtrack mit My Heart Will Go On. Mehr Emotion geht kaum. Was darf in einem guten Kitschfilm nicht fehlen? Richtig, die passende Musik. Und davon gibt's im Musicalfilm La La Land mehr als genug. Es wird gesungen, es wird getanzt, es ist bunt und romantisch. Emma Stone als angehende Schauspielerin und Ryan Gosling als Jazzpianist, die in Los Angeles ihren Träumen nachjagen. Alles schreit nach Romantik und großer Geste. Die knalligen Farben, leuchtenden Kostüme und kunstvoll choreografierten Tanzszenen wirken bewusst kitschig und übertrieben, fast wie ein modernes Märchen. Aber genau diese idealisierte Realität macht so schön. Man kann für 2 Stunden in eine komplett andere Welt eintauchen.
1: Kitschige Filmklassiker, das sind die Filme, die uns zum Lachen, Seufzen und bei mir regelmäßig auch zum Weinen bringen. Und trotzdem lieben wir die einfach, oder? Ich habe jetzt auf jeden Fall wieder richtig Lust auf den nächsten kitschigen Filmeabend. Danke, Lisa.
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1: Im Studio Anne Brauer. US-Präsident Trump und Chinas Staatschef Xi sind sich einig, die von Teheran seit dem Iran-Krieg blockierte Straße von Hormuz muss geöffnet werden. Nur so könne der weltweite Öl- und Gashandel wieder in Schwung kommen. Weiteres Thema bei Trumps China-Besuch sind die Wirtschaftsbeziehungen beider Länder. Das neue Heizungsgesetz von Union und SPD bekommt Kritik von Wirtschaft und Umweltschützern. Die Wirtschaft findet es zwar gut, dass Öl- und Gasheizungen erlaubt bleiben, sieht aber offene Fragen, etwa bei der Kostenverteilung für Mieter und Vermieter. Der BUND dagegen spricht von einem Tiefpunkt beim Klimaschutz. Die Gewerkschaft Verdi ruft morgen zu bundesweiten Warnstreiks im Handel auf. Beschäftigte in Supermärkten, Lagern und im Großhandel sollen ihre Arbeit niederlegen. In vielen Städten gibt es Kundgebungen. Hintergrund sind stockende Tarifverhandlungen. Heute steigt in Köln das DFB-Pokalfinale der Fußballfrauen. Der VfL Wolfsburg trifft auf Bayern München, Titelverteidiger gegen Rekordpokalsieger. Für Wolfsburg-Star Alexandra Popp ist es das letzte Finale, bevor sie nach Dortmund wechselt. Anpfiff vor rund 45.000 Fans ist um 16 Uhr.
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1: Man sagt ja immer, der erste Eindruck bleibt und bei Häusern stimmt das total. Und das Erste, was wir sehen, ist ja nun mal die Fassade, also das, was außen dran ist. Lisa Kreinbaum aus der Brillux-Radio-Redaktion. Es ist also schon sinnig, sich mal mit der Fassade zu beschäftigen, oder?
2: Ja, das kenne ich nur zu gut, denn gerade wenn man selbst ein Haus hat, dann kommt man um das Thema Fassade einfach nicht herum. Wie alt ist sie, aus welchem Material, wann muss was vielleicht erneuert werden und natürlich, wie sieht sie aus? Die Fassade ist ja schließlich ein bisschen das Aushängeschild des Hauses und das ist eben auch für Eigentümergemeinschaften ein Thema, wie die in Eschborn bei Frankfurt, mit der ich gesprochen habe. Da geht es um eine Wohnanlage von 1986 und die Fassade ziemlich in die Jahre gekommen. Also klar war, ein neuer Look muss her. Für die Planung kam Architekt Frank Steinfeld ins Spiel und der erinnert sich noch.
3: Als ich das Gebäude zum ersten Mal gesehen habe, da ist schon gleich aus der Entfernung aufgefallen, dass es Veralgungen an der Fassade gab. Der Anstrich ist ungefähr 20 Jahre alt gewesen zu dem

0: Zeitpunkt.
1: Den Eigentümern, zu denen auch Heinz Peter gehört, war deshalb schnell klar, nur ein neuer Anstrich, das wird nicht reichen.
2: Man hat dann auch schon erkannt, dass noch ein bisschen mehr zu tun ist. Haustüren und Eingangsbereiche sollten auch neu gemacht werden.
1: Auch ein paar bauliche Schäden gab es, also insgesamt wirklich viel zu tun, um wieder ein schönes Erscheinungsbild zu bekommen.
3: Und wie hat sich die Fassade jetzt verändert?
1: Ich würde sagen, einmal komplett, also alle baulichen Mängel behoben, die Verschmutzungen weg und die ursprünglichen Farben, unter anderem Gelb- und Orangetöne, auch komplett neu.
2: Ja, dem Farbkonzept sind eigentlich nur noch zwei Farben gekommen, die alle viel neutraler sind, die eher so einem angewärmten Graubereich sind, einem helleren, einem dunkleren Bereich, sodass sich diese Akzente wieder finden lassen. Aber das Ganze ist wesentlich ruhiger geworden.
1: Von außen sieht es jetzt aus wie ein moderner Neubau.
3: Ja, und das sorgt dann bestimmt auch dafür, dass die Mieter sich direkt wohler fühlen, oder?
1: Nicht nur das, auch für zukünftige Kaufinteressierte wird die Wohnanlage dadurch attraktiver, schätzt der Architekt.
0: Das ist ja ein Unterschied, ob man das Alter von einer Wohnanlage gar nicht so wahrnimmt, sondern die deutlich jünger einschätzt.
1: Wenn es von außen mehr nach Neubau als nach 80er Jahre aussieht, kommt das ganze Haus natürlich auch besser an.
3: Also die Fassade ist das Aushängeschild des Hauses und da kann so eine Erneuerung ganz schön viel bewirken.
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0: 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Rubber Band Man. 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
1: Im Studio Anne Brauer. US-Präsident Trump und Chinas Staatschef Xi sind sich einig, die von Teheran seit dem Iran-Krieg blockierte Straße von Hormuz muss geöffnet werden. Nur so könne der weltweite Öl- und Gashandel wieder in Schwung kommen. Weiteres Thema bei Trumps China-Besuch sind die Wirtschaftsbeziehungen beider Länder. Auf die Bundesländer kommen wegen höherer Beamtenbezahlung Mehrkosten in Millionenhöhe zu. Das zeigt eine Umfrage des Spiegel. Zum Beispiel rechnet Hessen mit gut 750 Millionen Euro mehr pro Jahr. Hintergrund ist ein Urteil des Bundesverfassungsgerichts, wonach viele Beamte jahrelang zu wenig verdient haben. Altkanzlerin Merkel nimmt Schwarz-Rot gegen Kritik in Schutz. Sie fordert mehr Gelassenheit im Umgang mit Meinungsverschiedenheiten. Dass etwa in einer Koalition bei komplexen Themen wie bei der Gesundheitsreform nur gleiche Meinungen herrschten, sei schier ausgeschlossen, sagte sie dem Fokus. Teure Tickets kaufen, billige Plätze bekommen? Das ist Fußballfans offenbar beim Ticketkauf für die WM im Juni passiert. Der US-Bundesstaat Kalifornien prüft jetzt, ob Plätze aus niedrigeren Preiskategorien zu völlig überteuerten Preisen verkauft wurden. Die FIFA soll sich erklären, heißt es.
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1: Nee, es ist nicht ganz so leicht, mit mir über einen Flohmarkt zu schlendern oder über einen Trödel. Ich kann mich da ganz schlecht beherrschen, wenn dann da plötzlich so eine tolle Kommode zum Beispiel steht oder ich ein paar wunderbare Gläser entdecke. Und ich habe doch zu Hause auch keinen Platz mehr für sowas. Da hat der Händler es dann vielleicht geschafft, das Teil loszulassen und ich bekomme es aber nicht hin. Plötzlich ist das Ding einfach meins. Der Vintage- und Retro-Look ist da gerade wieder voll im Trend. Ich verstehe das richtig gut. Diese Stücke haben diesen besonderen Charme. Die sind einfach toll, so eigen. Ob Retro oder Vintage, wie ihr die Schätze am besten in euer Haus integriert, dazu hat sich meine Kollegin Lisa Kreinbaum aus der Brillux-Radio-Redaktion aber auch mal ein paar Tipps überlegt, damit das alles schön stimmig wird. Lisa, wie bekommen wir das hin?
2: Vintage- und Retro-Elemente können richtig was hermachen. Aber erstmal kurz zur Einordnung. Vintage, das sind wirklich alte Originalstücke. Also zum Beispiel ein Schrank, der schon seit den 60ern im Umlauf ist. Und Retro, das sind zum Beispiel neue Möbel, die so aussehen, als kämen sie aus den 60ern. Retro ahmt den Stil und das Design von früher also nach. Manchmal etwas neu interpretiert, aber trotzdem mit dem charakteristischen Look der Epoche.
1: Eins ist dann sicher, beides sorgt schon für nostalgisches Flair, würde ich mal so sagen.
2: Ja, deshalb haben viele auch solche Schmuckstücke zu Hause. Das habe ich bei meiner Umfrage in der Stadt gemerkt.
3: Einzelteile, wenn, ja. Ein Sessel, der ist so ein bisschen geht in die Richtung. Der hat halt so einen Quad-Bezug und ja, ist halt auch nicht Mainstream, ne?
4: Ein Arcade-Automat. Darauf kann man dann Retro-Spiele spielen. Angefangen mit Mario Bros., Space Invaders, Forger. Hier die ganzen Klassiker.
5: So ein Schrank, so eine Kommode halt. Braun, hat doch so schöne Griffe, so goldene.
2: Also viele setzen auf einzelne Retro- oder Vintage-Stücke als Highlight.
1: Ja, es highlighten. Das ist wahrscheinlich auch genau der Trick, um solche Stücke stilvoll einzusetzen. Nicht zu viel, nicht zu übertrieben, oder?
2: Wenn wir es insgesamt trotzdem noch modern zu Hause haben wollen, dann ist so ein einzelnes Vintage- oder Retro-Teil perfekt. Zum Beispiel ein alter Holzstuhl an einem modernen, geradlinigen Esstisch. Oder eine Kommode aus den 70ern mit moderner Deko obendrauf. Dieser Kontrast aus alt und neu macht es dann spannend und besonders.
1: Und wenn wir jetzt doch mal ein paar auffälligere Dinge haben, zum Beispiel eine Tapete mit floralem oder geometrischen Mustern und vielleicht eine knallrote Lampe?
2: Auch kein Problem. Dann nur am besten darauf achten, die Farbe der Tapete oder Lampe an anderer Stelle nochmal aufgreifen. Zum Beispiel mit einem Kissen auf dem Sofa. Das Retro- oder Vintage-Piece

0: sticht dann als Highlight hervor, aber es wirkt insgesamt trotzdem rund.
1: Ein guter Tipp, muss ich beim nächsten Mal drauf achten. Vintage oder Retro? Das kann beides super in einem modernen Zuhause funktionieren. Wie? Das habt ihr hier gehört, gerade eben bei Brillux Radio.
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1: Im Studio Anne Brauer. Chinas Staatschef Xi hat die USA vor einem Konflikt um Taiwan gewarnt. Bei einem Treffen mit US-Präsident Trump in Peking sprach er von einer möglichen äußerst gefährlichen Lage. Trotz der Kritik liefern die USA weiter Waffen an Taiwan. China betrachtet die demokratische Insel als eigenes Staatsgebiet. Wer für Europa im Ukraine-Konflikt vermittelt, da lassen wir uns nicht reinreden. Das hat Kanzler Merz klargestellt. Der Hintergrund: Kreml-Chef Putin hatte zuletzt vorgeschlagen, Altkanzler Schröder als Vermittler einzusetzen. Merz zweifelt außerdem daran, dass Russland überhaupt verhandeln will. Ärzte in Deutschland schlagen in der Debatte um ein Social-Media-Verbot Alarm. Die Bundesärztekammer fordert ein Verbot für unter 16-Jährige wie in Australien und warnt vor gesundheitlichen Folgen bei Kindern und Jugendlichen wie Schlaf- oder Konzentrationsproblemen. In Großbritannien wird die Luft für Premier Starmer dünner. Aus Protest gegen Starmers Politik hat jetzt dessen Gesundheitsminister Streeting seinen Rücktritt erklärt. Starmers Labour-Partei hat letzte Woche bei den Kommunal- und Regionalwahlen ein Debakel erlebt. Seitdem fordern

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1: Wenn ich an Luxusmode denke, also hier so die großen Namen wie Gucci, Dior, Louis Vuitton, dann habe ich schicke, dann habe ich elegante Kleidung vor Augen. Also ganz weit weg von Jogginghose und Leggings. Aber auch die haben es in die Kollektionen der Luxusmarken geschafft. Wie das zusammenpasst und warum sich Luxusmode in diese Richtung entwickelt hat, das fasst meine Brillux-Radio-Kollegin Amina Jamai Astiban für uns in 3 Fakten zusammen.
2: Früher war Sportkleidung im Luxussegment quasi undenkbar. Heute ist sie allerdings fester Bestandteil jeder großen Kollektion. Fakt Nummer 1, Street- und Sportkultur, die haben den Luxus neu definiert. Die 2017er Kollaboration von Louis Vuitton und Supreme gilt da als Meilenstein, denn die Luxusmarke hat auf der Pariser Fashion Week rote Hoodies, Skateboards und Accessoires im Supreme-Look präsentiert. Besonders berühmt der rote Box-Logo-Hoodie mit dem LV-Monogramm. Der war in wenigen Minuten ausverkauft. Aber Sportswear ist nicht einfach nur beliebt und Sport ist ja auch nicht einfach nur eine Freizeitbeschäftigung, sondern, Fakt Nummer 2, Sportklamotten sind Statussymbol und Ausdruck eines Lebensstils. Und das wirkt sich auch auf das Luxussegment aus. Branchenanalysen zeigen, Athleisure und Sportswear, die wachsen schneller als der Durchschnitt der Modebranche. Ein Grund dafür, warum Dior eine Leggings für knapp 1000 Euro in seine Kollektion mit aufnimmt. Und Fakt Nummer 3, Luxus-Sneaker sind mittlerweile ein Anlageobjekt. Beispiel, ein limitierter Dior Air Jordan 1, der 2020 für 2000 Euro verkauft wurde, der wird mittlerweile für oft über 10.000 Euro gehandelt. Und das erkennen natürlich auch die Luxusmarken. Fun Fact, auf der Plattform StockX, die sowas wie eine Sneakerbörse ist, dort werden Schuhe wie die LV Trainer oder Nike X Off-White wie Wertpapiere gelistet. Inklusive Kursschwankungen.
1: Sportliche Klamotten gehören nicht nur ganz selbstverständlich in meinen Kleiderschrank, sondern überraschenderweise auch in die Kollektionen der Luxusmodehäuser. Ja, Sinn macht's auf jeden Fall.
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1: Im Studio Anne Brauer. Demonstrative Einigkeit, aber auch eine unverhohlene Warnung. US-Präsident Trump und Chinas Staatschef Xi haben bei ihrem Treffen in Peking betont, enger zusammenarbeiten zu wollen. Mit Blick auf die Taiwan-Frage machte Xi aber klar, dass die USA sich raushalten sollen oder ein Konflikt zwischen den Großmächten droht. Die Gewerkschaft Verdi ruft morgen zu bundesweiten Warnstreiks im Handel auf. Beschäftigte in Supermärkten, Lagern und im Großhandel sollen ihre Arbeit niederlegen. In vielen Städten gibt es Kundgebungen. Hintergrund sind stockende Tarifverhandlungen. Russland hat die Ukraine in der Nacht erneut massiv angegriffen. In Kiew wurden mindestens 5 Menschen getötet, Dutzende weitere verletzt. Landesweit heulten die Sirenen. Nach ukrainischen Angaben feuerte Russland fast 700 Drohnen und knapp 60 Raketen ab. Fast alle konnten aber abgefangen werden. Kurz vorm Auftakt der Fußball-WM in den USA, Kanada und Mexiko steht der FIFA Ärger ins Haus. Der US-Bundesstaat Kalifornien prüft derzeit mögliche Verstöße beim Ticketverkauf. Demnach sollen Fans teure Tickets gekauft und dann Stadionplätze bekommen haben, die eigentlich zu niedrigeren Preiskategorien gehören.
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1: Welche Rolle spielt die eigene Wohnung beim Thema Selbstfürsorge? Eine riesige, finde ich. Denn nur wenn ich mich zu Hause wohlfühle und meinen Rückzugsort vom trubeligen Alltag habe, dann kann der Rest um mich herum auch funktionieren. So sieht's auch Content-Kreatorin Svenja Fuchs. Mentale Gesundheit und eben auch Selbstfürsorge gehören zu den großen Themen auf ihrem Instagram-Kanal @svenjafuchs. Mit meinem Brillux-Radio-Kollegen Daniel Peters hat sie darüber gesprochen, wie wichtig es ist, einen Rückzugsort zu haben, an dem wir uns wohlfühlen. Daniel, hatte sie den denn schon immer?
2: Nein, ganz und gar nicht. Svenja ist in ihrem Leben rund 15 Mal umgezogen, aber hat nirgendwo so richtig Wurzeln schlagen können.
3: Es war eher so, dass ich da zwar ein Zuhause hatte, also einen Ort, wo ich hin kann, wo ich meine Wäsche waschen kann, wo ich schlafe, aber ich war eher so eine Reisende, so eine Fliehende, um Leute zu besuchen, um gar nicht zu Hause zu sein. Und wenn ich dann zu Hause war, war es für mich eher so Konfrontation mit mir selbst.
2: Deshalb hat sie damals auch versucht, möglichst wenig zu Hause zu sein.
1: So, und was hat sich verändert? Wie hat sie es geschafft, wirklich anzukommen?
2: Der erste Schritt war, zu sich selbst zu finden. Mit etwa 30 hat sie den Kontakt zu großen Teilen ihrer Familie abgebrochen, nach vielen Spannungen und Kränkungen. Erst nachdem sie einen Weg gefunden hatte, sich geerdet zu fühlen, konnte sie das auch auf ihre Wohnung übertragen.
3: Seit ich dieses Gefühl von Erdung habe, kommen auch viel mehr Erdtöne in mein Zuhause, muss ich tatsächlich sagen.
2: Wohlfühlfarben sind aber nur das eine. Das andere sind sehr persönliche Dinge. Fotos oder besondere Erinnerungsstücke machen aus ihrer Wohnung ein Zuhause.
1: Was heißt das denn genau, die Wohnung als Ort der Selbstfürsorge?
2: Für Svenja bedeutet es, zu 100% sie selbst sein zu können.
3: Hier mache ich die Musik an, hier lege ich mich in die Badewanne, hier schlafe ich, das ist ja auch Selbstfürsorge. Hier weine ich, hier lache ich, hier bin ich ich. Und das ist ja alles Selbstfürsorge, auch Gefühle zuzulassen. Selbstfürsorge beginnt für mich im Inneren und da bedeutet das für mich ganz viel zu fühlen. Und das kann ich hier in meinen vier Wänden am authentischsten.
2: Für sie ist es ein riesiges Glück, so einen Ort und sich selbst gefunden zu haben.
3: Ich laufe hier jeden Abend durch und sage danke, dass du meine Wohnung bist. Kann gar nicht beschreiben, weil das einfach dieses Gefühl von zu Hause ist, was ich viele Jahre nicht hatte. Deswegen ist dieser Ort für mich absolute Selbstversorgung.
2: Ein Gefühl, das sie nie wieder loslassen will.
1: Für Content-Kreatorin Svenja Fuchs ist ihr Zuhause heute mehr als ein Dach über dem Kopf. Es ist ihr sicherer Hafen. Auch wenn der Weg dorthin lang war und teilweise auch sehr steinig. Dank dir, Daniel, für diesen Einblick hier bei uns bei Brillux Radio.
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1: Im Studio Anne Brauer. Demonstrative Einigkeit, aber auch eine unverhohlene Warnung. US-Präsident Trump und Chinas Staatschef Xi haben bei ihrem Treffen in Peking betont, enger zusammenarbeiten zu wollen. Mit Blick auf die Taiwan-Frage machte Xi aber klar, dass die USA sich raushalten sollen oder ein Konflikt zwischen den Großmächten droht. Wer für Europa im Ukraine-Konflikt vermittelt, da lassen wir uns nicht reinreden. Das hat Kanzler Merz klargestellt. Der Hintergrund: Kreml-Chef Putin hatte zuletzt vorgeschlagen, Altkanzler Schröder als Vermittler einzusetzen. Merz zweifelt außerdem daran, dass Russland überhaupt verhandeln will. In Großbritannien wird die Luft für Premier Starmer dünner. Aus Protest gegen Starmers Politik hat jetzt dessen Gesundheitsminister Streeting seinen Rücktritt erklärt. Starmers Labour-Partei hat letzte Woche bei den Kommunal- und Regionalwahlen ein Debakel erlebt. Seitdem fordern viele Parteifreunde den Rücktritt des Premiers. Die Fußballerinnen vom FC Bayern haben das Double perfekt gemacht. Nach der Meisterschaft haben sie auch den DFB-Pokal gewonnen. Im Finale in Köln setzten sich die Münchnerinnen mit 4:0 gegen den VfL Wolfsburg durch.
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1: Vor ein paar Tagen, da habe ich mich nach sehr, sehr, sehr langer Zeit mal wieder zu einem sehr, sehr kleinen Workout aufgerafft. Danach fühlte ich mich aber auch schon super toll und auch richtig fit. Könnte die Welt retten können. Und das Gefühl hätte ich gern häufiger. Aber ich kann mich da nicht so gut aufraffen. Es fehlt an Disziplin. Dabei wäre es wirklich so gut für uns alle. Schon kleine Bewegungseinheiten können es da schaffen, dass wir uns einfach happy fühlen. Heute schauen wir mal, warum Sport so ein echter Stimmungskick ist und wie wenig dafür eigentlich notwendig ist. Kollege Linda Wilmes, woran liegt das denn jetzt, dass man nach dem Sport so glücklich ist?
2: Das hat körperliche und psychologische Gründe. Der Körper schüttet Hormone wie Dopamin und Endorphine aus. Das sind Glücksbotenstoffe. Die machen uns entspannter und glücklicher. Die psychologische Ebene sollte man aber nicht unterschätzen, sagt Psychotherapeut Joachim Theils aus Münster.
3: Es gibt natürlich auch die psychologischen Faktoren wie, na, ich bin ja dann doch stolz auf mich. Ich war auf der Couch und hätte mein Leben so weiterleben können wie bisher. Als Couch-Potato, aber jetzt habe ich mich doch entschieden, was zu machen. Und auch das kann sich wirklich gut anfühlen. Zu wissen, ich habe eine gewisse Wirksamkeit in meinem Leben, kann Dinge verändern und habe da Einfluss drauf.
2: Und das ist genau dieser psychologische Schub. Man erlebt, dass man was bewirken kann und Kontrolle über sein Leben hat. In der Sportpsychologie nennt man das Selbstwirksamkeit. Und die stärkt uns nicht nur im Sport, sondern auch im Alltag. Denn wer beim Training erlebt, ich pack das, der geht auch an andere Herausforderungen mit mehr Zuversicht ran.
1: Ja, schon gut, überzeugt. Aber kurz Butter bei die Fische. Wie viel Sport muss ich denn machen, damit sich das positiv auf meine Psyche auswirkt?
2: Da gibt es tatsächlich Richtwerte, die klingen erstmal ziemlich hoch, aber man muss keine Angst vor riesigen Trainingsplänen haben.
3: Die Weltgesundheitsorganisation empfiehlt 150 bis 300 Minuten pro Woche, auch noch verteilt zwischen Ausdauer und Kraft. Das ist sehr viel, da kommen vielleicht die wenigsten ran. Wenn es jetzt um psychische Gesundheit geht, wird schon gesagt, dass dreimal pro Woche eine halbe Stunde schon eine ganz gute Richtlinie ist.
2: Das Schöne ist, schon eine kleine Portion Bewegung wirkt wie ein Stimmungsbooster. 3 halbe Stunden pro Woche. Das reicht, um Stresshormone wie Cortisol runterzufahren, den Kopf klarzukriegen und sogar den Schlaf zu verbessern. Viele merken das auch schon nach ganz kurzer Zeit, dass sie ausgeglichener sind. Und wer das regelmäßig schafft, gibt dem Gehirn quasi einen Reset-Knopf.
1: Ja, ja, es ist ja gut. Aber was war das? 3 Mini-Workouts pro Woche? Schon fühlt sich der Kopf klarer an, der Stress kleiner und die Laune wird auch besser. Brauche ich gar keinen Marathon, ne? Machen wir es uns doch mal ganz vorsichtig. Zum guten Vorsatz vielleicht?
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1: Im Studio Anne Brauer. US-Präsident Trump und Chinas Staatschef Xi sind sich einig, die von Teheran seit dem Iran-Krieg blockierte Straße von Hormuz muss geöffnet werden. Nur so könne der weltweite Öl- und Gashandel wieder in Schwung kommen. Weiteres Thema bei Trumps China-Besuch sind die Wirtschaftsbeziehungen beider Länder. Die Gewerkschaft Verdi hat für morgen bundesweite Warnstreiks im Handel angekündigt. Grund sind die festgefahrenen Tarifverhandlungen. Betroffen ist eine riesige Branche. Über 5 Millionen Menschen arbeiten im deutschen Handel, davon über 3 Millionen im Einzelhandel. Wer für Europa im Ukraine-Konflikt vermittelt, da lassen wir uns nicht reinreden. Das hat Kanzler Merz klargestellt. Der Hintergrund: Kreml-Chef Putin hatte zuletzt vorgeschlagen, Altkanzler Schröder als Vermittler einzusetzen. Merz zweifelt außerdem daran, dass Russland überhaupt verhandeln will. Die Frauen des FC Bayern sind erneut DFB-Pokalsiegerinnen. Im Finale von Köln ließen die Titelverteidigerinnen den Gegnerinnen aus Wolfsburg keine Chance und gewannen 4:0. Es ist der dritte Pokalsieg für die FCB-Frauen nach 2012 und 2025.
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0: zeigt sie, wie sie das alles mit hellen Möbeln im Scandi-Stil kombiniert. Klassisch, clean und trotzdem richtig gemütlich. Caroline, erzähl uns mal, warum du diesen Mix so sehr liebst.
1: Für mich war eigentlich von Anfang an klar, ich möchte auf jeden Fall in einen Altbau ziehen. Ich liebe die Flügeltüren, unsere Dielen. Wir haben ja Fischgrätenparkett tatsächlich noch. Wir haben diese über 4 Meter hohen Decken. Wir haben Stuckelemente überall, sowohl im Schlafzimmer als auch im Esszimmer, im Wohnzimmer. Wunderschön. Es sieht einfach unfassbar verspielt aus, künstlerisch aus. Manchmal starre ich einfach nur nach oben und gucke mir wirklich minutenlang diesen Stuck an, weil ich das nicht fassen kann, wie gut der noch erhalten ist und wie mit was für einer Detailtiefe man damals auch gearbeitet hat. Das macht den Raum ganz besonders. Und da würde ich niemals den Stuck übermalen. Wir haben uns tatsächlich für den Scandi-Stil entschieden und der zeichnet sich ja durch vor allem sehr helle Töne aus. Also wir haben viele Wände weiß gelassen, wir haben aber auch mit beigen Farben sonst noch gearbeitet oder eben im Schlafzimmer haben wir so ein ganz helles Grün. Das heißt also generell einfach eine sehr helle Einrichtung. Wir haben auch bei den Möbeln drauf geachtet, dass alles sehr hell bleibt. Wir haben auf indirektes Licht gesetzt. Dadurch wirkt es einfach alles sehr freundlich, sehr warm und durch den Scandi-Stil, der sich ja durch helle Töne auszeichnet, durch Holztöne aber auch, wird eben dieses Stuckelement oder diese Altbauelemente, die eben schon im natürlichen Altbau vorhanden sind, nochmal verstärkt. Für mich ist meine Wohnung wirklich mein absoluter Wohlfühlort, mein Safe Place. Und es ist wirklich, wenn ich nach Hause komme, freue ich mich einfach unfassbar und bin unfassbar dankbar, diese Wohnung gefunden zu haben.
0: Sehr schön. Schlichte, helle Möbel, die dem weißen und verspielten Stuck nicht die Show stehlen, sondern ihn ergänzen. Für Caroline aus Hamburg passt der Scandi-Stil perfekt zum Altbau. 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
1: Im Studio Anne Brauer. Demonstrative Einigkeit, aber auch eine unverhohlene Warnung. US-Präsident Trump und Chinas Staatschef Xi haben bei ihrem Treffen in Peking betont, enger zusammenarbeiten zu wollen. Mit Blick auf die Taiwan-Frage machte Xi aber klar, dass die USA sich raushalten sollen oder ein Konflikt zwischen den Großmächten droht. Die Gewerkschaft Verdi ruft morgen zu bundesweiten Warnstreiks im Handel auf. Beschäftigte in Supermärkten, Lagern und im Großhandel sollen ihre Arbeit niederlegen. In vielen Städten gibt es Kundgebungen. Hintergrund sind stockende Tarifverhandlungen. Die Fußballerinnen vom FC Bayern haben das Double perfekt gemacht. Nach der Meisterschaft haben sie auch den DFB-Pokal gewonnen. Im Finale in Köln setzten sich die Münchnerinnen mit 4:0 gegen den VfL Wolfsburg durch. Trotz Rücktritts, die Spekulationen um Manuel Neuers Nationalelf-Comeback bei der Fußball-WM werden konkreter. Laut Sky Sport steht der Torwart auf der vorläufigen 55er-Kaderliste, die der DFB Anfang der Woche an die FIFA geschickt hat. In einer Woche gibt der Bundestrainer den endgültigen WM-Kader bekannt.
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1: Oh Leute, ganz ehrlich, ich habe ein bisschen Sorge, dass die Freunde jetzt zuhören, um die es jetzt geht, weil ich war neulich bei Freunden zu Hause. Alles wirklich super schön eingerichtet, beige, ruhig, stylisch. Und dann steht da auf einmal mitten im Raum eine Lavalampe. Also, boah, meins wäre es jetzt nicht, aber ganz ehrlich, ich war gedanklich sofort zurück in den 2004er Jahren ungefähr. Mein Kinderzimmer mit Plakaten von Gwen Stefani. Also ganz ehrlich, für mich wäre so eine Lavalampe zu viel Kitsch. Aber scheinbar nicht für euch. Kollegin Lisa Kreinbaum, die hat 3 kitschige Designklassiker mitgebracht. Und die Lavalampe, ja, die ist scheinbar wieder richtig angesagt. Und nicht nur die.
2: Wir starten mit einem echten Klassiker, die Lavalampe. Ja, kein Scherz. Die ist wieder zurück in vielen Wohnzimmern. Und das, obwohl sie schon in den 70ern ein Star war. Ist also schon ein richtiges Kultobjekt. Aber klar, sie ist auch kitschig, mit diesen leuchtend bunten Blasen, die durch das Glasrohr schweben. Der Trick bei der Einrichtung: gebt der Lavalampe einen Ehrenplatz. Am besten auf einem modernen, schlichten Sideboard oder Beistelltisch. Und schon ist sie ein cooler Retro-Eyecatcher und ein schöner Farbklecks. Knallbunt, Plastik, verspielt. Der Pantone-Chair von Werner Pantone hat alles, was man als kitschig bezeichnen kann. Und trotzdem, er ist total ikonisch. Unser Tipp: als Solitär einsetzen, also nicht gleich 8 Stück davon um den Esstisch, sondern vielleicht nur einen in einer knalligen Farbe als Hingucker in der Leseecke oder im Flur. Und wem das immer noch too much ist, es gibt den Stuhl auch in schlichten Farben wie Weiß oder Schwarz, also mit deutlich weniger Kitschfaktor. Und dann gibt es da noch Jeff Koons berühmten Balloon Dog. Im Original eine Skulptur, die aussieht wie ein überdimensionaler Luftballonhund vom Kindergeburtstag. Aus glänzendem Edelstahl und in knalligen Farben. Und für zu Hause, da gibt's etliche Nachahmungen. Kleine Dekofiguren aus Keramik, Kunststoff oder Metall, die den ikonischen und ein bisschen kitschigen Ballonhund ins Wohnzimmer holen. Und zwar in Rot, Lila, Blau oder sogar komplett bunt. Macht sich auf jeden Fall richtig gut als Highlight auf einem schlichten Möbelstück oder auf einem Coffee-Table-Book.
1: Und falls ihr jetzt heimlich denkt, oh Gott, ich hab die Lavalampe und den Ballonhund, keine Sorge, wir sagen es keinem. Versprochen. Und ihr seid offiziell trendbewusst. Wirklich.
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1: Im Studio Cornelius Dreger. US-Präsident Trump und Chinas Staatschef Xi wollen künftig enger zusammenarbeiten. Das ist das Ergebnis ihrer Gespräche in Peking. Thema war da auch der Krieg im Iran. Beide sind sich einig, der Iran muss die Straße von Hormuz öffnen, damit der Öl- und Gashandel wieder in Schwung kommt. Die Bundeswehr stellt mehr Truppen für eine mögliche internationale Mission in der Straße von Hormuz in Aussicht. Zwei Schiffe sollen sich ja bereits im Mittelmeer aufhalten. Nun könnten unter anderem auch noch Spezialkräfte und Führungspersonal dazukommen, heißt es aus dem Verteidigungsministerium. Wer für Europa im Ukraine-Konflikt vermittelt, da lassen wir uns nicht kleinreden, das hat Kanzler Merz klargestellt. Hintergrund: Kreml-Chef Putin hatte zuletzt vorgeschlagen, Altkanzler Schröder als Vermittler einzusetzen. Merz zweifelt außerdem daran, dass Russland überhaupt verhandeln will. Die Frauen des FC Bayern sind erneut DFB-Pokalsiegerinnen. Im Finale von Köln ließen die Titelverteidigerinnen den Gegnerinnen aus Wolfsburg keine Chance und gewannen 4:0. Es ist der dritte Pokalsieg für die FCB-Frauen nach 2012 und 2025.
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1: Mit meinen beiden kleinen Porsche-Modellautos, rassig rot und grasgrün, da war ich früher ja wohl sowas von die Schnellste auf meinem Teppichrennkurs im Kinderzimmer. Heute habe ich leider keinen Original in der Garage stehen und stehe ansonsten auch sowieso deutlich häufiger im Stau als auf der Rennstrecke von früher. Aber bei einem Porsche 911, wenn der mal so vorbeizieht, schon toll. Da ist aber auch alles Kult dran. Und manchmal, da gibt es auch noch so Modelle, die ein Stückchen besonderer, kultiger sind. Kollegin Linda Wilmes hat da jetzt für uns ein echtes Sammlerstück rausgesucht. Linda, welches?
2: Genau, den Porsche 911 R. Der ist 2016 vorgestellt worden, inspiriert vom legendären Original aus den 60ern. Porsche hat davon nur 911 Stück gebaut. Und schon allein diese Limitierung macht ihn extrem begehrt.
1: Für alle, die sich jetzt nicht direkt so ein Porsche-Bild vorstellen können, wie sieht der aus?
2: Der 911 ist ein Sportwagen-Klassiker. Flache Front, runde Scheinwerfer, ein geschwungener Rücken mit breiten Schultern und das typische hinten liegende Heck. Beim 911 R wirkt das Ganze sehr puristisch. Kein riesiger Flügel, keine Show-Effekte, fast schon minimalistisch. Eben ein Auto, das mit klaren Linien und zeitloser Eleganz auffällt.
1: Ja, du sagst also, es ist ein Design, das sich ganz bewusst ein bisschen zurücknimmt, zurückhält und aber auch an früher erinnert?
2: Genau, die Neuauflage des 911 R war auch ein Dankeschön an die Fans. An all jene, die sich nach einem echten Fahrerauto sehen. Kein Automatik-Overkill, sondern ein klassisches Schaltgetriebe, ein freiatmender 4-Liter-Boxenmotor mit 500 PS. Pure Emotion.
1: Klingt jetzt auch nach einem Auto, das nicht gerade für die breite Masse gedacht war, ne? Kann man sich wahrscheinlich als Normalsterblicher auch so gar nicht leisten, oder?
2: Ich sag's mal so, den gibt's eben nur 911 Mal insgesamt. Er soll kein Protzobjekt sein, sondern ein Sammlerstück mit Stil. Und ich finde, das ist schon jetzt ein moderner Klassiker, gebaut für Kenner, die in einem Auto nicht nur Technik sehen, sondern Charakter.
1: Manche Autos, wir hören es, sind einfach viel mehr als nur Blech und Motor. Die haben eine Seele. Der Porsche 911 gehört definitiv dazu und der 911er erstmal recht. Bekommt man als Fan auch direkt schon wieder Schnappatmung, oder?
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1: Im Studio Cornelius Dreger. Chinas Staatschef Xi hat die USA vor einem Konflikt um Taiwan gewarnt. Bei einem Treffen mit US-Präsident Trump in Peking sprach er von einer möglichen äußerst gefährlichen Lage. Trotz der Kritik liefern die USA weiter Waffen an Taiwan. China betrachtet die demokratische Insel als eigenes Staatsgebiet. Deutschland wäre bereit, einen größeren Anteil an einer Sicherung der Straße von Hormuz zu leisten. Wie es aus dem Verteidigungsministerium heißt, könnte Deutschland neben zwei Schiffen unter anderem auch mit Spezialkräften und Führungspersonal helfen. Voraussetzung sei aber ein Ende der Kämpfe. Der von einer privaten Initiative gerettete Wal ist in Dänemark möglicherweise erneut gestrandet. Dänische Medien berichten von einem Buckelwal, der vor der Insel Anholt im Kattegat rund 75 Meter vom Ufer entfernt liegen soll. Ob es sich um den Pöhler Wal handelt und ob er noch lebt, ist demnach unklar. Trotz Rücktritts, die Spekulationen um Manuel Neuers Nationalelf-Comeback bei der Fußball-WM werden konkreter. Laut Sky Sport steht der Torwart auf der vorläufigen 55er-Kaderliste, die der DFB Anfang der Woche an die FIFA geschickt hat. In einer Woche gibt der Bundestrainer den endgültigen WM-Kader bekannt.
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0: Und naja, ob wir uns vielleicht sogar zu oft checken.
1: Nein, das ist natürlich immer Typsache, wie gern und wie oft man sich im Spiegel anguckt. Wer das aber zu seiner Königsdisziplin gemacht hat, war Narziss, der Typ aus der griechischen Mythologie.
0: Oh, ich liebe griechische Mythologie. Das war doch dieser Schönling, der sich selbst im Wasser angeschaut hat, oder?
1: Genau, Narziss war so hübsch, dass ihm alle reihenweise verfallen sind. Und er selbst am meisten. Denn eines Tages hat er sein Spiegelbild in einem Teich gesehen und sich unsterblich verliebt. Leider so sehr, dass er alles andere vergessen hat. Essen, trinken, leben. Ja, und am Ende ist er schließlich an dieser unerfüllten Selbstliebe zugrunde gegangen. Und daher kommt dann auch das Wort Narzisst.
0: Okay, heute würde das wahrscheinlich ein bisschen anders laufen, oder?
1: Heute würde Narziss keinen Teich mehr brauchen, nur WLAN und ein Smartphone. Sein Instagram-Name wäre @therealnarziss und in seiner Bio ständ Lieblingsmensch ich. Und er würde natürlich mit zwei Selfie-Sticks rumrennen, in jeder Hand einen.
0: Eh klar, ich sehe es schon vor mir.
1: Ja, ich auch. Morgens der Frontcam-Gruß, mittags das perfekt inszenierte Zufallsfoto und abends Duckface mit goldenem Glow. Und wehe, es gibt weniger als 10.000 Likes. Dann gäbe es Drama in drei Akten.
0: Das heißt, sein Job wäre wahrscheinlich Influencer?
1: Auf jeden Fall. Lebensmotto, Spieglein, Spieglein in der Frontcam, wer ist der Schönste im ganzen Netz? Früher standen die Leute mit Opfergaben im Tempel, heute betteln die Follower, Narziss, wann gehst du das nächste Mal live? Und er würde es genauso lieben wie sich selbst. Wohnen könnte er wohl nur im Spiegelsaal von Versailles. Alles andere macht ja gar keinen Sinn.
0: Ja, so wäre es wahrscheinlich. Danke dir, Linda.
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1: Im Studio Cornelius Dreger. US-Präsident Trump und Chinas Staatschef Xi wollen künftig enger zusammenarbeiten. Das ist das Ergebnis ihrer Gespräche in Peking. Thema war da auch der Krieg im Iran. Beide sind sich einig, der Iran muss die Straße von Hormuz öffnen, damit der Öl- und Gashandel wieder in Schwung kommt. Die Bundeswehr stellt mehr Truppen für eine mögliche internationale Mission in der Straße von Hormuz in Aussicht. Zwei Schiffe sollen sich ja bereits im Mittelmeer aufhalten. Nun könnten unter anderem auch noch spezielle

0: Spezialkräfte und Führungspersonal dazukommen, heißt es aus dem Verteidigungsministerium. Vor der dänischen Insel Anholt im Kattegat ist ein offenbar toter Wal gestrandet. Wie dänische Medien berichten, soll es sich um einen Buckelwal handeln. Unklar ist, ob es der von einer privaten Rettungsinitiative befreite Wal ist, der mehrfach vor der deutschen Ostseeküste gestrandet war. Die Frauen des FC Bayern sind erneut DFB-Pokalsiegerinnen. Im Finale von Köln ließen die Titelverteidigerinnen den Gegnerinnen aus Wolfsburg keine Chance und gewannen 4:0. Es ist der dritte Pokalsieg für die FCB-Frauen nach 2012 und 2025.
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1: Das Erste, was mir einfällt, wenn ich an die Schweiz denke, ist schön, aber teuer. Um da Urlaub zu machen, braucht man schon einen dicken Geldbeutel. Noch typisch für die Schweiz, klar, Schokolade, außerdem Käse und natürlich das fantastische Alpenpanorama. Aber die eigentliche Superkraft der Schweizer ist noch viel kleiner und gleichzeitig aber richtig groß. Die sind nämlich die Champions darin, Dinge perfekt zu machen. Alexandra Peters aus der Brillux Radio Redaktion, du hast mal geschaut, warum keine Schraube wackelt, wenn es um bestimmte Produkte geht, die aus der Schweiz kommen. Wie sieht das denn konkret aus?
2: Das fängt bei den Uhren an. Rolex, Omega, Patek Philippe. Das sind Marken, die stehen weltweit quasi für Perfektion am Handgelenk. Da wird jedes Bauteil zigmal geprüft, bis es auf die Sekunde genau tickt. Und auch Schweizer Taschenmesser kennen wir alle und das nicht nur seit MacGyver. Winzige Schraubenzieher, Sägen und Scheren, die millimetergenau sitzen und aufklappen, als würde man durch weiche Butter schneiden. Dazu kommt moderne Medizintechnik. Die Schweiz baut beispielsweise superpräzise Geräte für Operationen. Da muss einfach alles stimmen, sonst wird's gefährlich.
1: Ist das so eine Art Nationaltalent oder woher kommt dieser Perfektionismus?
2: Das hat tatsächlich historische Gründe. Die Schweiz hatte nie besonders viele Bodenschätze, also haben sie schon im 16. Jahrhundert angefangen, sich auf Feinmechanik zu konzentrieren, vor allem auf Uhren. Wenn man wenig hat, muss eben alles, was man herstellt, top sein. Mit der Zeit wurde Genauigkeit zum Markenzeichen für die Schweiz, so ein Ding im Stil von, wenn wir es machen, dann richtig.
1: Und wie bleibt das so? Ich meine, das fällt ja nicht vom Himmel.
2: Da steckt ein richtig gutes Ausbildungssystem hinter. Die duale Berufsausbildung hat ein extrem hohes Niveau in der Schweiz. Feinmechaniker oder Mikrotechniker bekommen dort richtig gutes Handwerkszeug mit und haben super Karrieremöglichkeiten. Handwerk gilt als wertvoll und wird in der Schweiz richtig gefeiert. Qualität statt Masse. Das ist in der Schweiz nicht nur ein Spruch. Das wird gelebt.
1: Heißt für uns, Präzision kommt nicht von Zauberhand. Die Schweizer haben es über Jahrhunderte gelernt und auch perfektioniert. Von der Luxusuhr bis zum Taschenmesser, da passt einfach alles.
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1: Im Studio Cornelius Dreger. Chinas Staatschef Xi hat die USA vor einem Konflikt um Taiwan gewarnt. Bei einem Treffen mit US-Präsident Trump in Peking sprach er von einer möglichen äußerst gefährlichen Lage. Trotz der Kritik liefern die USA weiter Waffen an Taiwan. China betrachtet die demokratische Insel als eigenes Staatsgebiet. Deutschland wäre bereit, einen größeren Anteil an einer Sicherung der Straße von Hormuz zu leisten. Wie es aus dem Verteidigungsministerium heißt, könnte Deutschland neben zwei Schiffen unter anderem auch mit Spezialkräften und Führungspersonal helfen. Voraussetzung sei aber ein Ende der Kämpfe. Ist es der zuletzt von einer privaten Rettungsinitiative befreite Buckelwal? Vor der dänischen Insel Anholt im Kattegat ist ein offenbar schon mehrere Tage lang toter Wal gestrandet. Laut dänischen Medien könnte es ein Buckelwal sein. Das Tier soll nun untersucht werden. Trotz Rücktritts, die Spekulationen

0: Spekulationen um Manuel Neuers Nationalelf-Comeback bei der Fußball-WM werden konkreter. Laut Sky Sport steht der Torwart auf der vorläufigen 55er-Kaderliste, die der DFB Anfang der Woche an die FIFA geschickt hat. In einer Woche gibt der Bundestrainer den endgültigen WM-Kader bekannt.
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1: Ich habe es euch gerade schon erzählt, ich habe im letzten Jahr unser Schlafzimmer umgestaltet. Neue Farbe, neue Möbel, Blautöne, Weiß, Holzelemente. Zeitlos, würde ich sagen. Ich habe nämlich keine Lust, jedem Trend mitzugehen. Das ist mir tatsächlich zu teuer und zum anderen auch zu anstrengend. Aber ist das, was ich da bei uns im Schlafzimmer gemacht habe, wirklich zeitlos? Fragen wir mal eine Expertin. Wir wollten von unserer Innenarchitektin Svenja Möller wissen, wie wir unser Zuhause so gestalten können, dass es nicht so schnell aus der Mode kommt. Lisa Kreinbaum aus der Brillux Radio Redaktion. Du hast mit Svenja gesprochen. Was macht ein Zuhause denn zeitlos?
2: Kurz zusammengefasst, klare Formen, neutrale Farben, natürliche Materialien und Qualität. Ein ganz wichtiger Punkt, wenn wir langfristig eine schöne Einrichtung haben wollen. Svenja denkt da zum Beispiel an hochwertige Möbel.
3: Da kann man zum Beispiel dann auf Holz zurückgreifen, auf Steinoberflächen, auf Glasoberflächen. Das funktioniert auf jeden Fall über viele Jahre.
2: Eine gute Wahl sind da zum Beispiel geradlinige Bauhausmöbel oder Mid-Century-Stücke.
3: Mid-Century sind unter anderem dunkle Möbel, auch geradlinige Formen, dunkle Holzmöbel. Da denke ich jetzt an ein Sideboard zum Beispiel aus dem Mid-Century.
2: Solche Designklassiker gehen immer und lassen sich super kombinieren.
1: Farben hast du gerade auch kurz angesprochen. Was müssen wir da beachten?
2: Wenn wir jetzt zum Beispiel ein zeitloses, geradliniges Holz-Sideboard haben, dann passt dazu eine warme, zurückhaltende Wandfarbe perfekt, sagt die Expertin.
3: In einem warmen Grau, in einem erdigen Ton, in einem pastelligen Ton.

0: Das sind eben die Töne, die ich auch über lange Zeit mit neuen Möbeln und neuen Accessoires kombinieren kann.
1: Zeitlos einrichten heißt übrigens nicht, dass man jetzt alle Interior-Trends komplett ignorieren muss. Akzente im angesagten Look gehen trotzdem.
0: Das sind Textilien, das ist vielleicht mal ein neuer Vorhang, eine neue

0: So neigt man vielleicht weniger dazu, Impulskäufe zu tätigen.
1: Denn bei gut durchdachten Einkäufen ist die Chance deutlich höher, dass uns die Interior Pieces auch langfristig gefallen.
2: Zeitlos einrichten, wie das geht, das habt ihr hier bei uns gehört, bei Brillux Radio. Und offenbar habe ich das bei uns zu Hause im Schlafzimmer auch hingekriegt. Ja, ich bin ein bisschen stolz auf mich.
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1: Im Studio Cornelius Dreger. US-Präsident Trump und Chinas Staatschef Xi wollen künftig enger zusammenarbeiten. Das ist das Ergebnis ihrer Gespräche in Peking. Thema war da auch der Krieg im Iran. Beide sind sich einig, der Iran muss die Straße von Hormuz öffnen, damit der Öl- und Gashandel wieder in Schwung kommt. Die Bundeswehr stellt mehr Truppen für eine mögliche internationale Mission in der Straße von Hormuz in Aussicht. 2 Schiffe sollen sich ja bereits im Mittelmeer aufhalten. Nun könnten unter anderem auch noch Spezialkräfte und Führungspersonal dazukommen, heißt es aus dem Verteidigungsministerium. Vor der dänischen Insel Anholt im Kattegat ist ein offenbar toter Wal gestrandet. Wie dänische Medien berichten, soll es sich um einen Buckelwal handeln. Unklar ist, ob es der von einer privaten Rettungsinitiative befreite Wal ist, der mehrfach vor der deutschen Ostseeküste gestrandet war. Die Frauen des FC Bayern sind erneut DFB-Pokalsiegerinnen. Im Finale von Köln ließen die Titelverteidigerinnen den Gegnerinnen aus Wolfsburg keine Chance und gewannen 4:0. Es ist der 3. Pokalsieg für die FCB-Frauen nach 2012 und 2025.
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